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1: Hi Leute, hier ist Winter. Ihr seid bei einer neuen Folge von Shachi and Conversation. Ich habe heute eine wunderschöne Gästin, und zwar meine kleine Schwester Oceana. Und falls ihr hören wollt, was wir so über Sisterhood zu sagen haben oder darüber, wie wir uns fühlen als schwarze migrantische Frauen, dann bleibt gerne dran. Ihr hört jetzt aber als erstes von Drake und Rihanna Take Care. Und danach hören wir uns wieder. Bis gleich.

0: So, hallo Leute, mein Name ist Winter, ihr hört Chachi in Conversation auf Horaz 88.6. Leute, special guest, my little sister, Oceana. Hallo Oceana.
1: Salam guys.
0: Wie geht's dir?
1: Super, müssen wir so tun, als hätten wir uns den ganzen Tag jetzt nicht gesehen.
0: Nein.
1: Weil wir sind gerade hierher zusammengefahren.
0: Wir sind echt zusammen hergefahren. Ich glaube, es wird eine richtig witzige Folge.
1: Ja, glaube ich auch. Also. Ich wusste nicht, dass mein Einsatz war.
0: Nein, alles gut, Oceana. Ja, herzlich willkommen. Du warst ja schon mal an der HDM, aber du warst noch nie hier bei Horaz. Welcome.
1: Willkommen Thanks im Studio. For having me.
0: Gerne. ich werde so oft lachen in dieser Sendung, glaube ich.
1: Ja, aber Leute wissen gar nicht. Wir lachen privat die ganze Zeit.
0: Wir lachen echt die ganze Zeit.
1: Wir kriegen Ärger von unserer Mutter. Wir lachen zu viel.
0: Wir lachen echt. Na, wir lachen nicht zu viel. Wir lachen so
1: ja, man kann nicht a good zu viel amount. Lachen.
0: Man kann wirklich nicht zu viel lachen. Guys, stay happy. Ja, Oceana.
1: Das ist so unserious.
0: Ich bin echt ein bisschen unserious. Oceana, eine Frage zum Einstieg.
1: Okay.
0: Warum bist du immer mad, wenn wir zusammen das Haus verlassen?
1: Oh, sagst du, weil es gerade eben passiert ist?
0: Ich habe dir auch gesagt, dass ich das fragen werde.
1: Ja, eigentlich schon. Guck mal, Winter, ich sag dir, wie es ist. Ich sag's auch jedes Mal, wenn ich mad bin. Hör auf. Anzufangen, dich fertig zu machen, wenn ich schon fertig bin.
0: That's a lie, though.
1: Ja, okay, heute war das nicht so. Aber normalerweise findest du nicht, dass es so ist?
0: Du hast schon besseres Time-Management als viele andere Leute. Das stimmt schon. Also als sehr viele andere Leute. Ich habe nicht so ein gutes Time-Management, aber findest du nicht, bei mir hält sich das noch in Grenzen, wenn du so vergleichst mit anderen Leuten?
1: Ja, doch, aber ich glaube, das machst du auch nur bei mir so. Also,
0: was ja, aber mein? Heute war ich nicht zu spät und du warst trotzdem mad.
1: Ja, nee, das war einfach zu warm.
0: Es war zu warm.
1: Es war zu warm.
0: Kennt ihr Leute, die einfach sauer sind, meinst du? Das ist einfach Oceana.
1: Ja, aber die Bushaltestelle?
0: Ja,
1: Oceana. Da ist kein cool. Schatten.
0: Das ist fair, das ist fair. Ey, kurze Anekdote. Ganz kurz, alle Curly Heads, alle Long Curly Heads, könnt ihr mir bitte sagen, ob ich die einzige Problem bin? Ob ich die einzige Person bin mit diesem Problem? Oceana, was fällt dir heute an mir auf?
1: Wie meinst du?
0: Ich habe keine Kette an.
1: Ah!
0: Ich kann keine Kette tragen, wenn ich meine Haare offen habe. Also wenn ich mein Afro trage.
1: Kette.
0: Ja, weißt du auch warum?
1: Wieso?
0: Weil sich meine Haare, meine curly hair, verknotet sich dann hinten immer mit meiner Kette.
1: Mm.
0: Und dann reiße ich mir Haare raus. Mm. Bin ich die Einzige, bei der es so ist?
1: Also, ich weiß jetzt nicht, wie ich darauf antworten soll.
0: Ja, aber hä, ich finde es voll komisch, weil kann ich jetzt einfach keinen Schmuck mehr tragen, immer wenn ich meine Haare offen habe.
1: Trägst du immer keinen Schmuck, wenn du deine Haare offen hast?
0: Doch, nein, aber wie gesagt, es verknotet sich dann halt immer.
1: Ja, okay.
0: Sehr nervig.
1: Hm.
0: Ja, sucks to suck, I guess.
1: Hm.
0: Ja, und Sanna, wie wir wissen, bin ich ja viral gegangen.
1: Oh ja.
0: Ja, Leute, ja. Für die Leute, die von meinem viralen Instagram-Reel kommen, hallo, ich bin Winter, ich bin Studi, ich bin schwarz. Und ich wurde letzte Woche harassed. Und zwar, wenn ich jetzt drüber nachdenke, dann sind die Umstände richtig funny. Weil letzte Woche habe ich mit der wunderschönen Shahed aufgenommen. Ganz viel Liebe an Shahed. Shahed ist eine Freundin von Oceana.
1: Yes.
0: Und wir haben über Flucht geredet, über Migration und darüber, wie sich halt Migras und Asylsuchende in Deutschland fühlen. Und kurze Zeit später war ich im Ersatzverkehr nach Hause und wurde einfach harassed von einem, ja, AfD-Sympathisanten, sage ich jetzt mal.
1: Mm.
0: Und oh, diese Situation hat mich so perplext,
1: mhm.
0: Weil, Oceana, kennst du es, wenn dir irgendwas passiert und du, you just freeze.
1: Ja.
0: Yeah. Also, du weißt nicht, was du machen sollst.
1: Yeah.
0: Ich war so überfordert mit dieser Situation. Ich habe ihn aber gefilmt, beziehungsweise ich habe das, was er gesagt hat, gefilmt und habe es dann hochgeladen. Einfach, weil ich mir dachte, I'm tired of staying quiet.
1: Mm.
0: Hab mich so aufgeregt. Und dann habe ich es halt hochgeladen und ich habe gar nicht mit so einem Feedback gerechnet. Also sorry, das Reel hat jetzt, glaube ich, über 100.000 Klicks.
1: Mhm.
0: Sehr viele Kommentare, sehr viele Likes, sehr viele Scheißkommentare. Aber honestly, über das meiste Feedback habe ich mich eigentlich gefreut. Da waren sehr viele Leute, die Solidarität gezeigt haben. Mhm. Und die komischen Kommentare haben sich zum Glück in Grenzen gehalten. Ja, trotzdem möchte ich mal an die Leute appellieren, so hey, wenn irgendjemandem was passiert und er darüber berichtet, dann ist es nicht der Ort, um Handlungsempfehlungen auszusprechen. Voll viele Leute sagen mir so, ja, du hättest still bleiben sollen, du hättest andere Leute um Hilfe fragen sollen, du hättest das Video nicht hochladen sollen. Ja, so natürlich hätte ich Sachen anders machen können, aber in dem Video bin halt einfach nicht ich das Problem, sondern dieser komische Typ. Mhm. Das hat mich schon echt aufgeregt und es war sehr scary in dem Moment und ich weiß noch, dass ich hatte tausend Gedanken, wirklich. Ich war so, soll ich das irgendwo melden? Soll ich das zur Anzeige bringen? Ich habe noch viel mehr gefilmt als nur das, was ich hochgeladen habe.
1: Ach echt?
0: Und er hat in dem Video, also er hat noch ganz andere Sachen gesagt. Er hat noch viel schlimmere Sachen gesagt über die AfD, auch über so Nazi sein, Holocaust und so. Ganz, ganz komische Sachen. Aber ja, keine Ahnung.
1: Wow. Sana. Ey, das war so ein Schock für mich, als ich das Video gesehen habe. Du hast es mir geschrieben danach.
0: Ja.
1: Aber ich hätte ich habe gar nicht damit gerechnet, dass es, also.
0: Ja, wie gesagt, I was shook. Ja. I was shook. Ich habe danach einen Snap gemacht, meinte so, ey, mich hat ein komischer Typ angesprochen und so. Aber so, ich konnte das gar nicht so in Worte fassen.
1: Ja, aber komischer Typ angesprochen ist auch untertrieben. Weil, keine Ahnung, weißt du, ich denke mir halt, zum Beispiel, du sagst ja, du hast ganz viele Handlungsempfehlungen bekommen, aber irgendwie, wenn du in dieser Situation bist, dann hast du doch unglaublich Angst, weil du hast keine Ahnung, das war ja ein erwachsener Mann, also so, was in seinem Kopf abgeht, zu was er alles fähig ist. Du musst ja jedes mögliche Szenario in deinem Kopf erstmal so abspielen, damit du nicht in eine gefährliche Situation kommst.
0: Voll. Voll, aber ehrlich gesagt hatte ich nicht so viel Angst. Ich war wirklich wütend. Bro,
1: das natürlich auch.
0: Ich war am Kochen in mir drin, wirklich. Es war crazy. Was hattest du gemacht?
1: Honestly, du weißt, ich habe Big Mouth. Aber ich sag ehrlich, ich glaube, ich wäre auch ruhig. Weil, ganz ehrlich, mein Leben ist zu kostbar.
0: ehrlich so.
1: I wouldn't risk it. Und keine Ahnung. Man muss auch dazu sagen, guck mal, wir sind beide schwarz, aber so, ich trage auch noch ein Kopftuch.
0: Mhm.
1: Also ich weiß gar nicht, so, ja, Leute sind racist und so, aber ich glaube, Islamophobie ist auch nochmal sehr, sehr big.
0: Safe. Und ich glaube, der hätte sogar noch verrücktere Sachen gesagt.
1: Ja, 100%.
0: Nee. Deswegen, es hat ja auch jemand in den Kommentaren geschrieben, was war nochmal der genaue Kommentar? Irgendwie so, weil ich habe mich ja auch darüber beschwert, dass es in dem Moment keine Zivilcourage gab, dass sich erst nach 10, 15 Minuten ein Mann eingeschaltet hat, erst als er das mit Adipositas gesagt hat. Und dann habe ich mich voll aufgeregt und in den Kommentaren meinte dann aber jemand, so heutzutage Zivilcourage zu ergreifen, ist viel schwerer, weil es sein kann, dass du dein Leben verlierst. Und das sehe ich halt schon auch irgendwo.
1: Ja, schon.
0: Erinnerst du dich an das eine Mädchen, das ist mittlerweile schon 15 Jahre her oder so, aber es gab mal ein Mädchen, die sich eingesetzt hat für zwei andere Mädchen, die halt harassed wurden von einem Mann.
1: Ah, oh mein Gott, ich glaube, ich weiß, welcher Fall.
0: Und der Typ hat die halt geschuckt und die ist mit dem Kopf aufgekommen und ist dann an den Folgen dieser Verletzung verstorben.
1: Ja, Hatice oder so war, glaube ich, ihr Name.
0: Das kann sein. Und das war so verrückt.
1: Ja, das ist echt verrückt. Das ist echt.
0: Deswegen, ich verstehe schon, warum man sich zweimal überlegt, einzugreifen, aber...
1: Ja, ich verstehe es auch, aber ich weiß nicht. Kannst du da einfach daneben sitzen und nichts tun?
0: Anscheinend konnten sehr viele Leute daneben sitzen und nichts tun.
1: Weiß nicht.
0: Ja, aber Zana, irgendwie auch währenddessen ist mir so klar geworden, so dieses Deutschland, in dem wir jetzt leben, das hat sich so krass verändert.
1: Oh ja.
0: Das ist so verrückt. Ich glaube nicht, dass mir das vor 15 Jahren oder sowas, dass mir so eine Situation passiert wäre, dass es genauso, dass ich genauso abgespielt hätte, dass keiner eingreift, dass dieser Typ so offen bekundet, dass er die AfD mag und keine Ahnung, so Sachen einfach, also sich offen rassistisch äußert.
1: Findest du?
0: Ja, finde ich schon irgendwie. Ich habe schon das Gefühl, dass der Rassismus sich auf jeden Fall verändert hat. Also viel mehr Sachen sind salonfähig geworden und man ist nicht mehr, schockiert, würde ich sagen, über Sachen, die mittlerweile offen ausgesprochen werden.
1: Ja.
0: Und viel mehr Sachen werden halt auch gezeigt, so auf Social Media, so this is the age of the digital whatever, aber wir sehen halt alles. mittlerweile. Stimmt. So wie ich jetzt das Video hochgeladen habe, das machen tausend andere Menschen ja auch. Mhm. Deswegen, ich habe schon das Gefühl, dass es schlimmer geworden ist. Und ja, keine Ahnung, ich frage mich halt immer wieder, ist das ein Deutschland, in dem ich leben kann?
1: Das ist eine sehr gute Frage. Ich weiß auch nicht, ich denke mir auch die ganze Zeit, wie wird die nächste Wahl aussehen? Also.
0: Oh, ey, hör mir auf, wirklich, auch Sachsen-Anhalt, sind ja bald Landtagswahlen und da sieht es sehr mau aus. Dieser Ulrich Siegmund, dieser Spitzenkandidat von denen.
1: Ah, ja.
0: Hab ich dir ja, das Video geschickt? Genau, mit Dinger, willkommen in Kabul. Mhm. Peach, so ein Peach. Wirklich.
1: Ja,
0: well. Ja, nee, Zana, sorry. Und dann kommt er in mein Stuttgart kommt er und sagt, willkommen in Kabul. Und einfach, ja, ich glaube, hier könnte jetzt niemand Deutsch, wenn man die Leute anspricht. Das ist so eine verrückte Aussage. Bro, wir leben immer noch in Deutschland, chill mal.
1: Das ist echt verrückt.
0: So einer denkt, 30 Millionen nicht deutsch sprechende Menschen sind hierher gekommen. So, hä? Und das mit diesen Enten, ey. Oder ich merke schon, mein Puls geht hoch.
1: Das ist echt crazy. Aber mir ist aufgefallen, ich muss sagen, also wir leben zwar in Deutschland, ja, aber ich bin so zufrieden mit unserem Wohnort irgendwie.
0: Mhm.
1: Also ich glaube, hier fühle ich mich so am meisten willkommen. Kann man das so sagen?
0: Ja.
1: Bei mir gestern war ich mit meinen zwei Freundinnen unterwegs in Stuttgart. Und an uns ist ein Mann mit dem Fahrrad vorbeigefahren. Und man konnte sein Gesicht nicht sehen.
0: Warum konnte
1: man es nicht? Also er war, was heißt maskiert, aber weißt du, wenn die so...
0: Ja, Dinger, scheißt die?
1: I don't know.
0: So Räubermaske oder so,
1: ja,
0: ne?
1: Sowas in
0: ja,
1: der Art.
0: Ich check.
1: Und dann, komplett schwarz angezogen, überall Deutschlandflaggen auf seinem T-Shirt, hinten dann auch dieser Adler. Und er fährt da so straight durch. Ich dachte so, Und dann meine Freundin auch so, oh, mitten in Stuttgart und so, noch nie gesehen. Also so, weißt du, was ich hinaus will?
0: Ja.
1: Ja.
0: Ja, auf was willst du hinaus?
1: So, diese Videos, die wir die ganze Zeit sehen von,
0: Okay.
1: N. Darf man das hier sagen?
0: Von was?
1: Von so Nazis, Bro. Achso, ja, okay. Ja, ich wusste nicht, was ich hier alles erwähnt habe.
0: Das ist crazy.
1: I saw him in real life.
0: Hast du noch nie einen Nazi gesehen?
1: Nein, Bro.
0: Crazy.
1: Ja.
0: Oh, wait, actually, habe ich schon mal einen gesehen? Ich hab das Gefühl, dass ich auf jeden Fall schon mal Nazis gesehen habe.
1: Also bestimmt ja, aber ich meine so, dass du die halt auch wirklich erkennst.
0: Ja, so offen erkennbar, doch, glaube ich schon tatsächlich.
1: Echt?
0: Ja.
1: Ich glaube ich nicht, tatsächlich.
0: Insane.
1: Ja.
0: Aber Ozana, schon mal, ich muss ehrlich sagen, ich fühle mich auch voll wohl eigentlich, wo wir wohnen. So, ich würde auch sagen, gerade so da, wo wir wohnen, ist voll okay. Aber es, auch da passieren verrückte Sachen, finde ich. Ja. Man weiß noch, als jemand N-Wort einfach an die Hauswand gesprüht hat, so bei uns in der Nähe gab es halt so eine Hauswand, die so einfarbig war, beziehungsweise halt so frisch gestrichen, glaube ich.
1: Ja, das kann sein.
0: Ja, ich glaube, die wurde frisch angestrichen. Und einfach, da hat jemand das N-Wort hingesprüht. Und das Ding ist, ich glaube irgendwie, wir sind zumindest in dem Wohnhaus, sind wir die einzig schwarze Familie.
1: Ja.
0: Und ja, that's crazy. Und da ist doch auch sogar eine Kita.
1: Ja, das ist echt crazy.
0: Ja, das ist verrückt. Deswegen, ich würde nicht sagen, dass ich mich immer zu 100% wohlfühle. Aber
1: ja,
0: schon
1: nee, das
0: so,
1: auf gar keinen Fall.
0: Schon so die meiste Zeit.
1: Mhm.
0: Aber ja. Ich muss auch ehrlich sagen, ich hatte irgendwie Angst, dass ich mir mehr Sorgen so um dich machen muss. So generell, also jetzt unabhängig auch von diesem Rassismus-Thema, sondern generell so, wie wir aufgewachsen sind.
1: Mhm.
0: Auch so, was so in der Schule, so Mobbing und so Sachen angeht. Oder keine Freunde finden oder so.
1: Mhm.
0: Aber ich muss sagen, uns ja nach, braucht man sich ernst keine Sorgen machen. Weil eine wollte immer mit dem Kopf durch die Wand.
1: Ja, ich glaube, das ist so bei den jüngsten Kindern.
0: Ja, okay, fair. Aber ich hatte auch nie das Gefühl, dass du dich schwer getan hast, Anschluss zu finden,
1: ja,
0: Freunde zu finden.
1: Ich muss aber auch sagen, also für die, die es nicht wissen, zwischen mir und Winter sind 6 Jahre, ist eigentlich gar nicht so viel. Aber ich finde, trotzdem haben wir in voll verschiedenen Zeitzonen gelebt. Also ich weiß, dass deine Schulzeit zum Beispiel komplett anders war als meine.
0: Jop, sie war sehr anders.
1: Ja.
0: Ja, das ist voll gut, dass du weniger...
1: Weniger, ja. Also,
0: weniger Rassismus erfahren musstest als ich.
1: Ja, tatsächlich war, ich glaube, so Rassismus von meinen Mitschülern, ja klar, es gibt so diesen Alltagsrassismus, vor allem wenn man so extrem jung ist. Aber ich muss sagen, ich glaube einfach, dass meine Generation viel früher woker geworden ist.
0: Mhm.
1: Ich muss aber sagen, jetzt, als ich in der Oberstufe war, das war in, ja, erste Jahrgangsstufe, du weißt ja, mit meiner Lektüre, Deutsch-LK, wo halt 100-mal das N-Wort vorkam und mein Lehrer dann halt mit mir diskutiert hat darüber, ob man es sagen darf oder nicht. Und dabei hat das halt dann auch einfach 2-mal ausgesprochen vor meiner ganzen Klasse. Ja.
0: Das ist crazy. Wusstest du, dass über das Buch, also über die Lektüre diskutiert wird, auch ob das überhaupt im Lehrplan sein sollte?
1: Ja, das wurde tatsächlich davor diskutiert und dann durften Lehrer das
0: bevor ihr das als Lektüre bekommen habt.
1: Ja, ja.
0: Hm.
1: Es gab nämlich auch eine Alternativlektüre. Ich hab mittendrin die Schule gewechselt, will ich ganz kurz erklären. Und zwar dann, also ich habe auch die Stufe habe ich wiederholt gehabt. Und als ich dann auf der neuen Schule war, hat mir dann mein Lehrer auch erklärt, dass es eine Alternativlektüre, also als ich dann einen neuen Deutschlehrer hatte, der auch voll cool war. Der
0: war echt
1: dann,
0: cool.
1: Ja, stimmt, du hast ihn ja kennengelernt.
0: Ja.
1: Ja, Shoutout an, Herr Köpflin. ja, auf jeden Fall hat er dann erklärt, dass es eine Alternativlektüre gibt. Und ich glaube, er wollte auch wirklich, dass man diese Alternative nutzt. Aber er meinte, diese Lektüre war halt einfach wirklich viel schwerer zu lesen. Und keine Ahnung, wir haben ja dann auch Abi geschrieben.
0: Hm.
1: Aber wir haben sie tatsächlich nie in der Schule gelesen. Also genau diese Lektüre.
0: Hm, okay. Also wir hatten auch Lektüren, in denen das N-Wort steht. Aber bei uns wurde halt einfach nicht darüber diskutiert, ob das in Ordnung ist, sondern wurde einfach so hingenommen. Ja. To be fair, ich habe es auch einfach hingenommen, weil ich dachte mir so, diese Schule, die mich halt eh schon sehr racist behandelt hat, als ob ich da jetzt auch noch wegen einer Lektüre dagegen vorgehe, wenn ich davor eh nie Glück hatte. So.
1: Ja.
0: Aber ja, und Sana, auf jeden Fall bin ich froh, dass du andere Erfahrungen machen konntest.
1: Ja, ich bin auch sehr froh.
0: Ja, let's talk about sisterhood.
1: Yeah.
0: Jetzt soll ich mir eine Sache erzählen.
1: Okay. Erzähl.
0: Ich habe ein Video gesehen. Ich habe ein Video gesehen von so einem Kind, das geimpft wurde. Und einfach das Kind war richtig tapfer. Das war ein Mädchen. Mein
1: Gott, ich weiß, was du sagen willst.
0: Und das Mädchen war richtig tapfer. Und ihr Bruder, also ihr Geschwisterchen, hat so geheult, aber weil er so ein Empath ist. Mhm. Und seine Schwester halt eine Spritze bekommen hat, aber die Schwester hat es halt Loki einfach nicht so gejuckt. Und der Bruder war aber voll aufgelöst. Und Loki, ich bin auch ein Empath. Aber weißt du, wann ich kein Empath war?
1: Ich weiß.
0: Einmal sollte Oceana geimpft werden beim Kinderarzt. Wie alt warst du da? Du warst auf jeden Fall noch in der Grundschule.
1: Ich glaube, ich war gar nicht in der Schule.
0: Oder warst du im Kindergarten? Kann sein, dass du übel klein warst. Auf jeden Fall, Oceana sollte geimpft werden. Wir waren zu dritt sogar beim Arzt. Du, Mama und ich. Und dann der Arzt und die MFA sind so im Raum. Und Oceana sollte diese Spritze halt bekommen. Und eine versucht einfach zu rennen. Eine will einfach flüchten. Und Oceana weiß, was das Schlimme daran ist. Ja, du sollst diese Spritze bekommen, du wolltest wegrennen.
1: Mhm.
0: Ich fand's so witzig. Ich fand's so lustig. Ich musste mein Lachen verkneifen, weil niemand sonst fand die Situation witzig. Niemand sonst fand die Situation witzig, weil Mama und diese MFA, die haben versucht, dich zu catchen.
1: Ich fand's auch nicht witzig.
0: Die haben versucht, dich zu catchen.
1: Mhm.
0: Die haben dich dann auch gecatcht, weil du hast dann schlussendlich die Spritze bekommen.
1: Damn.
0: Aber nee. Wo hätte ich das gefilmt? Ich würde bis heute darüber lachen, glaube ich.
1: Aber ich glaube, kein Kind wird gern geimpft. Ich weiß halt nur nicht, ob die wirklich wegrennen. But I did. Ich glaube, ich habe es halt noch nicht durch die Tür geschafft.
0: Nein, Bro, du hast es auch nicht sehr weit geschafft. Ja. Die waren original, ja. Auf jeden Fall, Zana, du warst ein sehr witziges Kind, immer mit dem Kopf durch die Wand, sehr opinionated, hat sich nichts sagen lassen, hat sich nichts gefallen lassen. Eine Zeit lang warst du schon so, also als du sehr klein warst, warst du schon so mein Bambula, meine Kleine, mein Baby, mein Kind.
1: Ja, du warst aber auch sehr streng. Ich hoffe, darüber haben wir erst letztens geredet.
0: Ja.
1: Ja. Du warst wirklich Mama. Manchmal warst du strenger als Mama.
0: Ja, aber schau mal, das fühlen jetzt aber, First Children of Immigrants fühlen das aber. Man ist immer so diese Brücke zwischen halt Eltern, die halt obviously nicht in Deutschland aufgewachsen sind, und als Person, die halt schon ihr ganzes Leben in Deutschland aufgewachsen ist. Mhm. Und dann so, man muss, ja, keine Ahnung, man hat nicht immer diese Boundaries, die es aber eigentlich braucht für das Kind. Und Loki war ich dann halt so, hey, she needs Boundaries, sie braucht Grenzen. Und da war ich so, ja, und dann ziehe ich die einfach selber durch.
1: Ja, Problem war halt nur, ja, ob ich dann halt auch diese Grenzen wahrgenommen habe.
0: Boah, du hast schon viel auf mich gehört eine Zeit lang.
1: Also ja, als ich sehr klein war. Und dann irgendwann mal war ich ja auch einfach ein pubertierendes Kind oder so.
0: Ja, aber so Grundschule oder so noch?
1: Ja.
0: Obwohl Grundschule warst du schon sehr frech auch.
1: Ja, aber ich war immer ein bisschen frech.
0: Ja, du warst echt.
1: Aber ich bin halt auch einfach das jüngste Kind.
0: Das stimmt.
1: Also nicht, dass das jetzt eine Rechtfertigung sein soll. Aber ja, du verstehst.
0: Ja.
1: Ja. Aber wärst du gerne nicht die Älteste?
0: Ja. Ja. Echt? Please. Please, wo ist mein älterer Bruder, wo ist meine ältere Schwester?
1: Ich muss sagen, ältere Schwester zusammen ist schon sehr cool.
0: Gell?
1: Manchmal.
0: I know.
1: Nein, Spaß ist schon sehr cool.
0: Ja, I know. Jüngere Schwester haben ist auch cool. I guess. Spaß.
1: Oh.
0: Weil es ist immer so, ich weiß nicht, du hast so generell Geschwister, ist sowieso dein built-in best friend.
1: Ja.
0: Und boah, ich fände es richtig scheiße, wenn ich keine Geschwister hätte.
1: Ja.
0: Boah, mein Leben wäre richtig langweilig, glaube ich. Weil, Ozan, ich weiß gar nicht, ob du das weißt, aber gerade in der Unterstufe hatte ich ja schon ein paar Freundinnen so aus der Schule, die keine Geschwister hatten.
1: Echt?
0: Ja, und ich muss schon sagen, dass es viel ausmacht. Ich glaube sogar gerade in diesen Jahren, also gerade an der Anfang der Pubertät macht es schon viel aus, glaube ich. Das formt schon deinen Charakter.
1: Ja, 100%.
0: Weil die hatten zum Beispiel, die waren zum Beispiel immer gelangweilt, also so mäßig, die wollten so nach der Schule immer was unternehmen. Und für mich war halt so, ich komme nach der Schule nach Hause, ich sehe meine Familie erst so. Da war so, ich war schon den ganzen Tag mit diesen Leuten so.
1: Ja.
0: Muss jetzt auch nicht unbedingt den Nachmittag mit denen verbringen. Vor allem, ich habe eh das Gefühl, dass ich mehr beschäftigt war als andere in meinem Alter. Weil du weißt, ich war ja auch immer eritreische Schule am Wochenende. Dann früher habe ich ein Instrument gespielt, ich habe getanzt. Loki, woher hatte ich Energie, um so viele Sachen zu machen? Immer. Weiß gar nicht, was passiert ist. Jetzt, ich bin froh, wenn ich sie darf.
1: Same. Aber ja, Bro, du warst halt auch einfach mal die Älteste.
0: Ja, ich war die Älteste.
1: Du hast zwei jüngere Geschwister.
0: Ja, und
1: du warst halt selbst noch Kind.
0: Ja, und ich bin da auf sehr viel Unverständnis getroffen, habe ich das Gefühl. Weil immer, wenn ich dann meinte halt so, ja, hey, ich kann nicht. Oder ich habe sehr oft mir auch Ausreden überlegt, weil ich so dachte, so, nee. Ich möchte jetzt nicht. Und ja, haben die halt nicht so gecheckt.
1: Ja.
0: Es ist halt anders. Schau mal, wenn du nach Hause kommst und da sind keine Geschwister. So, natürlich hast du so.
1: Ja, es ist low-key schon traurig. Also schon sehr traurig. Also nein, ich meine, ja doch, es ist schon sad. Weil ich kann mir das gar nicht vorstellen. Vor allem, ich bin richtig schnell gelangweilt.
0: Bist du schnell gelangweilt?
1: Ja, ich bin sehr schnell gelangweilt. Aber manchmal mag ich auch Langeweile.
0: Hey Loki, ich habe das Gefühl, du bist immer beschäftigt. Weil ich bin zum Beispiel nicht schnell gelangweilt. Ich finde, es gibt immer was zu tun. Loki, ich verstehe Langeweile gar nicht.
1: Was?
0: Ich hasse es, wenn Leute sagen, mir ist langweilig. So, Bro, dann, keine Ahnung, putz halt die Küche oder so.
1: Oh mein Gott, das ist etwas, was Mama sagen würde.
0: Ja,
1: aber true, Bro. Mir war letztens so langweilig, ich habe ganze Wohnung geschraubt und gewischt.
0: Das hast du nicht gemacht, weil dir langweilig war?
1: Doch. Okay. Und ich hatte nichts zu tun. Aber ja, ich check ein bisschen, was du meinst mit, wenn dir langweilig ist, dann findest du schon irgendwie eine Aufgabe für dich. Aber kennst du es nicht, wenn du
0: Weil Langeweile bedeutet für mich auch Ruhe und ich empfinde so selten Ruhe, so wirklich, wirklich richtige Ruhe.
1: Das ist aber sehr schlecht.
0: Ich bin immer überstimuliert. Okay, Leute, das ist ein bisschen Therapy-Session gerade. Aber ja, Uzana, ich feiere es voll, dass du jetzt so älter bist und wir so ernste Gespräche führen können. Weil ich weiß noch, einmal hast du so gesagt, so, ja, Winter, jetzt, wo ich älter bin und wir so wirklich so gerne Zeit miteinander verbringen. Und Loki, ich habe schon immer gerne Zeit mit dir verbracht. Hä, ich schwöre, ich habe schon immer gerne Zeit mit dir verbracht, weil als du ein Baby warst, warst du wirklich meine Bambula, meine Puppe.
1: Oh, okay.
0: Einfach. So mein eigenes Baby. Und dann, als du älter geworden bist, so als du so kognitive Fähigkeiten dann irgendwann mal erhalten hast,
1: ja,
0: dachte ich so, okay, jetzt kann ich auch irgendwas mit dir anfangen. Und ja, natürlich, so Sachen wie Nachhilfe oder so haben halt nicht geklappt.
1: Oh, das hat gar nicht geklappt. Also das...
0: Ja, egal, darüber reden wir nicht.
1: Eigentlich immer nicht.
0: Aber so, ich habe schon immer gern Zeit mit dir verbracht. So.
1: Ja, aber ich habe eigentlich auch sehr gerne Zeit mit dir verbracht.
0: Ja,
1: nicht,
0: aber
1: eigentlich. Ich habe sehr gerne Zeit mit dir verbracht, sorry.
0: Ich habe das Gefühl, dass du mich früher schon cooler fandest als jetzt.
1: Nein, jetzt bist du cooler als früher, weil früher warst du noch voll streng. Weil jetzt weiß ich, kann dir so alles sagen. So, aber früher,
0: Du hast mir schon immer alles gesagt.
1: Ja, also, aber man muss auch dazu sagen, irgendwie habe ich halt auch nicht wirklich was zu verheimlichen.
0: Das ist eine Lüge. Du hast Sachen zu verheimlichen.
1: Was?
0: Aber, nee, irgendwie, nee, ich habe das Gefühl, früher warst du halt nicht gemein zu mir.
1: Oh, ich bin nicht gemein.
0: Ja, okay, das stimmt, du bist nicht gemein.
1: Sagst voll oft.
0: Du sagst auch voll oft, dass ich gemein bin.
1: Ja, aber, ja, okay, manchmal sind wir beide gemein.
0: So wie vorhin, als du einfach mad warst.
1: Aber ich war nicht gemein, ich war mad.
0: Ja, aber das war ein bisschen gemein.
1: Oh, okay, sorry. Ja.
0: Ja, Leute, deswegen, ich schwöre, jeder sollte eine Schwester haben.
1: Ja, Schwestern haben schon cool. Ich finde, Sisterhood ist... Also... Ich kann mir gar nicht vorstellen, wie es so ist, wenn du jetzt zum Beispiel ein Junge wärst. Hätte ich so einen Bruder, der 6 Jahre älter ist? Ich weiß gar nicht, was ich mit dir anfangen soll.
0: Ja, das wäre auch safe voll anders.
1: Ja, aber irgendwie schon nice, so close mit seiner Schwester zu sein.
0: Wenn du ein Junge wärst, also wenn du mein kleiner Bruder wärst, ich glaube, vielleicht würdest du sogar mehr auf mich hören.
1: Meinst du?
0: Vielleicht.
1: Echt?
0: Aber ja, ich weiß auch nicht, ob wir so... Nee, ich glaube, wir hätten auf jeden Fall nicht dieses selbe Verhältnis. Weil ja, dann wäre ja auch so dieses, so, dass wenn ich das Geschlecht, dasselbe Geschlecht haben würde, ja so ein bisschen zwischen uns stehen.
1: Ja, stimmt. Aber ich sag auch, wären wir so einfach von Charakter anders, hätten wir auch nicht so ein Verhältnis.
0: Findest du, wir sind charakterlich ähnlich?
1: Also ich höre von vielen, ihr seid auch euch so ähnlich.
0: Ich auch. Und ihr redet gleich. Ich finde gar nicht, dass wir gleich reden.
1: Nee, ich finde auch nicht. Das muss ich später anhören, weißt du?
0: Ja, das ist
1: besser
0: so
1: beurteilen.
0: Echt so.
1: Aber ja, also ich höre das voll oft und ich verstehe auch so ein bisschen, was man meint, aber ich finde, wir sind irgendwie trotzdem noch voll unterschiedlich.
0: Vielleicht checken wir das nicht, weil wir halt die ganze Zeit zusammen sind oder halt uns voll oft sehen. Deswegen sehen wir eher so die Unterschiede und andere Leute sehen uns ja obviously nicht so oft und sehen dann halt mehr so die Gemeinsamkeiten. Aber ich finde es ja schon krass, wenn man sagt so, ja, ihr redet voll gleich, weil empfinde ich gar nicht so oder so. Ihr seid euch ähnlich, ihr seht euch ähnlich. Auch voll krass irgendwie.
1: Ja, aber ich glaube, wir sehen uns schon ein bisschen ähnlich.
0: Ja, wir sehen uns ein bisschen ähnlich, aber Leute sagen ja, ihr seht euch voll ähnlich.
1: Ja, das ist ein bisschen crazy, weil ich finde, wir sehen alle voll unterschiedlich aus. Also man sieht, dass wir verwandt sind, aber so. Also... Weißt du, was ich meine?
0: Ja, und was am verrücktesten ist, wenn Leute fragen, wer älter ist. Weil, do they know I raised you? Du bist literally mein Kind. So, und Leute fragen, wer älter ist. That's crazy.
1: Das ist echt crazy. Aber auch wenn wir dann immer sagen, so, hä, zwischen uns sind 6 Jahren, jetzt 6 Jahre. Das ist alle so, hä? Wie?
0: Ja. Ja, das ist halt, das ist einfach, weil du erwachsen bist.
1: Jetzt. Ja, kannst du es langsam akzeptieren.
0: Nee. I will never accept it. I will never do such a thing. Nee, Uzana, weil du musst dir vorstellen, du warst einfach klein.
1: Ja.
0: Und jetzt bist du nicht mehr klein. Was soll das? Wer hat das erlaubt?
1: Also so viel bin ich tatsächlich nicht gewachsen.
0: Weißt du wirklich nicht.
1: Aber ich bin auf jeden Fall älter geworden. Ja. irgendwie, ich würde mich so gerne aus deiner Sicht sehen.
0: Weil ich würde mich auch so voll gerne aus deiner Sicht sehen.
1: Ja.
0: Was?
1: weil du hast mich ja wirklich einfach aufwachsen sehen. Weil ich denke mir immer, du hast ja einfach mal 6 Jahre ohne mich gelebt, ne? Also vor mir gelebt. Das heißt, du kannst dich einfach daran erinnern, als du geboren wurde.
0: Ja, crazy. Mann. Ich erinnere mich richtig gut sogar.
1: Weil nicht mal ich erinnere mich daran. Weißt du, was ich meine?
0: Wie nicht mal ich erinnere mich daran? Natürlich erinnerst du dich nicht. Du wurdest geboren.
1: Ja, aber checkst du hast einfach Erinnerungen aus meinem Leben, die ich nicht habe.
0: Ich habe voll viele Erinnerungen aus deinem Leben, die du nicht hast.
1: Ja, ich glaube, ich kann mich auch so nur, ich weiß noch, als ich 5 geworden bin, so.
0: Aber Loki, ich überlege gerade, ich erinnere mich auch nicht mehr an so viel. Ich erinnere mich daran, dass du halt voll früh geredet hast, voll früh gelaufen bist. Du bist früher in den Kindergarten gekommen.
1: Stimmt.
0: Ja, und du warst halt einfach mein Bambula.
1: Ja.
0: Ja.
1: Hast du eigentlich erklärt, was Bambula bedeutet?
0: Bambula bedeutet Puppe. So Babyborn-mäßig.
1: Ja. Danke, dass ich deine Babypuppe sein durfte.
0: Bitteschön.
1: Ich hoffe, das war gut für mich. Kann ich beurteilen, weil ich kann mich nicht dran erinnern.
0: Sad.
1: Aber ja, auf jeden Fall finde ich das sehr krass. Irgendwie.
0: Ist es auch.
1: Ja.
0: Leute, wir machen eine kurze Pause. Ihr hört aber in der Zeit von Kendrick Lamar und Rihanna Loyalty. Mein Name ist Winter, ich bin heute hier mit Ozeanan, das ist Shahreen Conversation und wir hören uns gleich wieder.

0: Hi guys, mein Name ist Winter. Ihr hört Shachi and Conversation hier bei Horaz 88.6. Ich bin heute hier mit meiner kleinen Schwester Oceana.
1: Hello.
0: Wir haben im ersten Part ein bisschen über Sisterhood geredet, darüber, wie es ist, black und migrantisch zu sein und Hijabi in Deutschland. Oceana, ich habe dich gefragt. Nee, ja. Ich habe dich nicht gefragt. Ich habe gesagt, dass ich mir keine Sorgen um dich gemacht habe. Mhm. Hast du dir jemals Sorgen um mich gemacht?
1: Ja, ich hab mir Sorgen um dich gemacht, ich habe mir Sorgen um mich gemacht, ich habe mir Sorgen um Mama gemacht.
0: Nein, aber jetzt so, also so über das Thema Rassismus hinaus. Generell hast du schon mal Sorgen gemacht, so hey, oh mein Gott, Winter.
1: Bro, so oft.
0: Hä?
1: Also wirklich oft. Vor allem, guck mal, jetzt so spezifisch, wenn es so einfach spät war und du nicht zu Hause warst.
0: Oh.
1: Da habe ich mir Sorgen gemacht.
0: Ja, aber da habe ich mir auch Sorgen gemacht.
1: Also um dich selbst?
0: Nein, um dich.
1: Ach so. Ja, aber so, da habe ich mir auf jeden Fall Sorgen gemacht. Aber auch so im Allgemeinen.
0: Hm.
1: Weil, keine Ahnung, Bro, ich habe eine ältere Schwester. Aber du hast ja keine.
0: Ja.
1: Du hast aber mich und du weißt.
0: Leute, ihr versteht voll gar nicht, gell? Diese Dynamik ältere Schwester, jüngere Schwester. Das ist nicht ältere Schwester beschützt die kleine Schwester, so Dinger. Oceana, ich glaube, Oceana hat einen viel größeren Beschützerinstinkt in Bezug auf mich als andersrum. Loki, nicht mal größer, sondern einfach anders. Also ich weiß.
1: Ja, ich glaube, ich bin aber anders im Sinne von, ich glaube, ich bin ein bisschen impulsiver.
0: Nee, glaube ich tatsächlich nicht.
1: Denkst du nicht?
0: Nee, glaube ich tatsächlich nicht.
1: Ich glaube schon.
0: Weil ich glaube, du bist einfach ein bisschen so direkter.
1: Ja, okay, das auch. Aber mir fällt gerade ein, weißt du noch, als du. Ich glaube, ich weiß gar nicht, ob ich da schon in der Schule war. Doch, ich war bestimmt in der Grundschule oder so. Und ich glaube, du hast dich gestritten gehabt mit deinen Klassenkameradinnen.
0: Boah, ich habe mir so oft mit denen gestritten.
1: Und ich weiß nicht mehr, was passiert ist, aber ich bin durchgedreht. Und ich weiß nicht mehr, wieso.
0: Hä?
1: Ich kann mich einfach nur erinnern, dass ich richtig durchgedreht bin. Aber ich war halt so übel klein.
0: Weil ich Streit hatte in der Schule.
1: Ja, also ich glaube schon so ernster. Weißt du?
0: Okay.
1: Ja. Aber ja, auf jeden Fall habe ich mir auch Sorgen gemacht, weil so ich denke auch immer, also zum Beispiel damals, so als ich so übel jung war, da wusste ich ja, also ich konnte mich ja auch jetzt nicht wirklich beschützen.
0: Du konntest mich nicht beschützen?
1: Ja.
0: Doch mal wie so kleine Chihuahua.
1: Ja gut, da hätte mich wahrscheinlich keiner ernst genommen. Aber da dachte ich mir so, oh Mann, so ich wünsche, ich wäre so auch deine ältere Schwester.
0: Oh.
1: Ja.
0: That's cute.
1: Aber ich weiß, dass du das selber ganz gut gemeistert hast. Immer.
0: Mehr oder weniger. Weil schon mal, ich weiß gar nicht, ob du das weißt, aber ich war ja früher sehr intro. Ich war voll das kleine Mäuschen. Ich habe voll die Entwicklung hinter mir, Sana. Du weißt es gar nicht. I was just a sweet little girl. Und dann, ja, Rassismus, Misogyny. So.
1: Crazy, weil so habe ich dich gar nicht wahrgenommen. Also auch früher.
0: Ja, und Sana, aber es hat sich auch voll früh geändert. Ich war zum Beispiel in der Grundschule, weil ich voll die Süße so. Auch, es gab so bestimmte Situationen, wo Leute so gedacht haben, so ich habe so übel die soziale Ader. Ich weiß noch, ich habe mich einmal für so einen Typen eingesetzt in der Grundschule, also für so einen Jungen, der, ich glaube, ein oder zweimal von der Schule geflogen ist. Und ich hatte einen guten Draht zu ihm, obwohl alle ihn gehasst haben. Mhm. Und dann meine Grundschullehrerin, meine Mama und noch der Vater von irgendjemandem war so, oh mein Gott, Winter ist so sozial, sie ist so emotionally intelligent, bla bla. I am?
1: Ja, ich wollte gerade sagen, bist du aber auch.
0: Ja, bin ich auch, aber in dem Moment war ich so voll, also ich habe viel Empathie, ich habe ein großes Herz, aber ich finde, in dem Moment wurde mir so viel mehr zugeschrieben. So, ich bin auch sehr harmoniebedürftig und ich glaube, in dem Moment ging es eher darum. Und ich weiß noch, früher war ich mehr People-Pleaser als jetzt. Ich würde gar nicht mehr von mir behaupten, dass ich ein People-Pleaser bin.
1: Ja,
0: Loki, I really don't give a fuck if I please people or not.
1: Mhm.
0: Weil es macht voll unglücklich auch,
1: wenn
0: du immer versuchst, andere zu pleasen. Aber ich bin immer noch ein Empath. Ich bin, ja.
1: Voll.
0: Du hast vorhin gesagt.
1: Ja. Das hab ich gesagt.
0: Nicht mal vorhin, vor zwei Sekunden hast du es gesagt, dass du und Wayne mich immer Sharpay genannt habt. Und ich schwöre, I was always giving like older weird sister. Ich war immer Trina von Victorious.
1: Ja, okay, aber wir waren auch einfach ein bisschen gemein.
0: Oh, ihr wart so gemein. Ey, du und Wayne habt mich so gehumbled. Ihr habt mich echt richtig gehumbled, wirklich.
1: Aber ich glaube, jeder von uns wurde ein bisschen gehumbled.
0: Aber nee, so wie ich. Weil, schau mal, das ist halt das Ding, wenn man drei Kinder hat. Immer komische Konstellationen.
1: Ja.
0: Aber diese Konstellation, ihr beide gegen mich, war immer brutal. War immer, ihr habt mich immer schlafen geschickt. Ja, aber anyways, deswegen, I love giving weird older sister. I love giving empath. Und ja, it's all peace, love and harmony.
1: Ja. Ja. Ich habe gerade überlegt, was ich für eine Frage fragen soll.
0: Ja, Leute, Zinna ist halt ein bisschen fresher. Aber Zinna, chill, so, das ist einfach Schwesternrunde. Schau mal, wir reden so oft. Zinna und ich sitzen so oft am Küchentisch und reden einfach.
1: Ja.
0: In letzter Zeit echt voll oft, gell?
1: So wirklich jeden Tag eigentlich. Aber die meiste Zeit davon lachen wir.
0: Ja, wir lachen echt oft.
1: Ja, und dann stoßt halt noch irgendjemand dazu.
0: That's true.
1: Im Wohnzimmer. Ja, voll witzig, weil Mama hat gestern gesagt, ihr liebt euch so sehr, ihr solltet euch ein Zimmer teilen. Und dann habe ich gesagt, wir lieben uns, weil... Nein,
0: aber das kam so aus dem Nichts, dass sie das gesagt hat.
1: Aber Mama sagt voll oft, oh, ihr liebt euch so sehr.
0: Ja, wir lieben uns aber auch, hä? Aber why wouldn't we?
1: Ja, aber ich weiß, ich finde es voll süß, weil sie freut sich immer voll, wenn sie uns zusammen sieht. Auch wenn sie uns alle drei zusammen sieht.
0: Zanne, du wolltest, falls wir eine Zeit lang Zimmer teilen, weil du und ich, wir haben ja noch nie ein Zimmer geteilt.
1: Ja, stimmt.
0: Und du wolltest es aber eine Zeit lang?
1: Ja, aber da war ich sehr jung.
0: Nee, Zanne, da warst du jetzt nicht so jung, zwar vor 10 Jahren oder so.
1: Ja, also da war ich 10, 11.
0: Aber ich weiß auf jeden Fall, dass du, ich weiß nicht, ob das in der Wohnung war, in der wir jetzt wohnen oder in der wir davor gewohnt haben, aber da meinst du, ich glaube, du meinst irgendwann mal so, wir können doch einfach die Wand einreißen, dann haben wir so ein großes Zimmer. Das ist übel oft gesagt.
1: Oh ja, ich wollte unbedingt, dass wir uns ein Zimmer teilen, weil ich habe auch immer so von meinen Freunden damals, also die haben sich ja immer ein Zimmer geteilt mit ihren Geschwistern. Weil wir da ja auch noch übel jung waren und dann waren immer die Jüngeren halt zusammen in einem Zimmer. Okay, jetzt, als ich jung war, warst du jetzt auch nicht so jung. Aber ich wollte mir auch immer ein Zimmer teilen. Ich hatte richtig FOMO. Obwohl es eigentlich so, ist ja voll krass, dass ich so, seitdem ich wie alt bin?
0: Ja, also sehr früh hattest du dein eigenes Zimmer.
1: 6. Ja, und es war voll das große Zimmer.
0: Ja, Mann.
1: Und das ist eigentlich so, das ist so voll das Privileg. Trotzdem wollte ich

0: Sachen bei mir im Schrank sind. Und letztens einfach Wendy kam in mein Zimmer.
1: Wollte Bettwäsche?
0: Ja, so, hey, gib mal Bettwäsche. Ich so, warum? Also, du hast bestimmt seit 5 Jahren keine Bettwäsche mehr.
1: Bro, das Ding ist, ich glaube, als du klein warst, hattest du bestimmt auch so kleine Klamotten und da war bestimmt so Platz im Schrank.
0: Ja.
1: Aber ja, aber ich vergesse es manchmal auch, dass einfach keine Bettwäsche mehr in deinem Zimmer ist.
0: Ja, ich glaube, du kamst auch mal. Aber ich glaube, du hast nach Handtüchern gesucht.
1: Ja, habe mich richtig verarscht gefühlt.
0: Ja, auf jeden Fall war bei mir alles in meinem Schrank drin.
1: Ja, kleine Özzi.
0: Ja, Özzi auch so funny.
1: Ja, Ozan hat ganz viele Spitznamen.
0: Ja.
1: Die wir jetzt hier nicht alle nennen werden.
0: Danke.
1: Aber Özzi ist auf jeden Fall einer ihrer Spitznamen.
0: Ja, was ist eigentlich so der Spitznamen, die du bekommen hast?
1: Nee, okay. We're not gonna do that. Not today. Not ever, actually. Weil, hey, Leute strugglen schon, meinen Namen richtig auszusprechen.
0: Oh ja.
1: I'm not gonna give them more ammunition. Like, the fuck? Aber ja. Ey, Ozana.
0: Ja.
1: Hast du gesehen, dass in Toronto übel der Sturm war?
0: Ja.
1: Ja. Und dann weißt du, manchmal denke ich mir, Gott beschützt mich vor Sachen.
0: Ja, 100%.
1: Weil stell dir vor, also ich war ja jetzt vor einem Jahr dort. Mhm. Stell dir vor, ich würde jetzt dorthin gehen. In mein Auslandssemester. Und Anfang vom Sommer waren einfach Wildfires.
0: Das ist echt ein bisschen crazy.
1: Also nicht in Toronto, aber halt, die hatten voll viel so Smoke. Wie nennt man es nochmal? Smoke Pollution.
0: Ja. Ja. Schon crazy. Aber ich denke mir das voll oft. Also so voll oft gibt es so Situationen, wo du so einfach richtig merkst, dass du so beschützt wurdest.
1: Schwöre.
0: Ja.
1: That's true. Aber ich will trotzdem wieder nach Toronto.
0: Ja, Winter sagt mir, dass sie jeden Tag, auch als sie so direkt, als ich sie vom Flughafen abgeholt habe, war sie voll traurig.
1: Ey, Ozana, nee,
0: und dann dachte ich mir so, hä, wie du bist traurig, obwohl wir jetzt wieder zusammen chillen können jeden Tag.
1: Boah, nee, Ozana, dich zu sehen war, also ich war so froh wieder dich zu sehen, weil ich war ehrlich scheiße, so viele Monate ohne dich. Aber du warst so witzig am Flughafen, weil irgendwie alles falsch gemacht.
0: Ja. Das war ein zu großer Flughafen und zweitens, Leute, ich bin eine richtig tollpatschige Person. Also,
1: oh mein Gott, du bist echt voll tollpatschig.
0: Ich bin übel tollpatschig. Ich habe auch so oft einfach so einen Cliffhanger. Ich weiß nicht wieso. Egal.
1: Cliffhanger.
0: Wo. Ja, kennst du das dann so einfach pausiert? Das ist bei mir so.
1: Ein Blackout? Was für Cliffhanger?
0: Nennt man das nicht Cliffhanger?
1: Nein! Cliffhanger ist, wenn eine Staffel endet mit so einem Cliffhanger, mit irgendwas richtig Spannendem.
0: Oh mein Gott, ich weiß nicht Cliffhanger.
1: Blackout.
0: Nee, irgendwie will ich auf ein anderes Wort hinaus. Okay, anyways, ja, ich habe richtig oft Hänger einfach. Und das ist auch so, egal wo, egal ob auf Arbeit oder Uni, mit dem Gespräch, ich weiß nicht.
1: Aber ich habe nicht das Gefühl, dass du übel oft Hänger hast. Ich
0: finde dann auch halt immer wieder so zurück, aber ja.
1: Ich habe das Gefühl, manchmal denkst du Sachen nicht zu Ende, weil Loki, ich denke halt auch übel viel für dich.
0: Ja,
1: aber ich bin trotzdem froh, dass du mich abgeholt hast.
0: Aber weißt du, was mir voll oft gesagt wird? Dass ich für andere denke. Echt? Aber dann denke ich mir mal, hey, crazy, weil ich sitze gar nicht so.
1: Ich sitze auch nicht. I'm not seeing it.
0: Ja, me neither. Naja.
1: Ey,
0: es ist voll lustig, wie wir so voll oft einfach pausieren.
1: Ja, Mann.
0: Also kennst du, wenn wir so normalerweise unter uns sind, ohne so Mikrofone und dass es so aufgenommen wird?
1: Aber normalerweise würden wir auch pausieren.
0: Und ja, das meine ich ja. Diese Pausen sind richtig normal. Aber hier müssen wir das so ein bisschen überspielen.
1: Aber was würdest du dann sagen, wenn wir normalerweise einfach pausieren?
0: Ja, dann gibt es halt eine kurze Pause. So.
1: Nein, du würdest sagen, ja, einfach nicht antworten.
0: Oh ja. Gut, dass du mich daran erinnert hast, weil es gibt eine Sache, die ich richtig hasse, die du immer machst. Und es ist einfach mitten im Gespräch, hörst du auf zu reden. Und du hörst auch auf zuzuhören. Und dann ist halt so ein Gespräch, wo man dann eine Antwort erwartet. Und dann ist halt kurz Pause. Und dann bin ich so, Rita.
1: So. Nein, Ozana, das stimmt nicht.
0: Es war original auf dem Hinweg so.
1: Ja, Ozana, aber ich registriere dich schon in dem Moment. Aber dann habe ich halt einfach zu viele.
0: Okay, dann gibt es so eine Vorwarnung. Damit ich kurz aufhören kann zu reden.
1: Oh mein Gott, das machst

0: So immer, gell? So, ja, Winter, ich höre dir gerade nicht zu.
1: Ja, ich sag's dir.
0: Ja, das stimmt. Oder immer, wenn du dann komische Nachrichten schreibst.
1: Ja.
0: Dann auch immer. Red kurz nicht mit mir. Boah, du sagst voll oft, red kurz nicht mit mir. Oder sagst
1: du das? Ja, aber ich kann das auch gar nicht. Also irgendwie, ich weiß nicht, ich mache voll oft so 100 Sachen gleichzeitig, aber wenn es eine Sache gibt, die ich gar nicht kann, ist mit jemandem reden und gleichzeitig mit jemand anderem schreiben oder sowas.
0: Das ist ein bisschen Lachkick.
1: Also das ist so überfordernd für mich. Deswegen sage ich dir auch immer.
0: Jetzt, wo du sagst, das stimmt.
1: Ja.
0: That's crazy, Oceana.
1: Ja. Ja, Winter.
0: Oceana.
1: Eigentlich fehlt dir Mama voll, finde ich.
0: Oh mein Gott, wir müssen echt mal eine Folge mit Mama machen. Ich wollte eigentlich eine Muttertagsfolge mit ihr machen, aber es hat leider nicht stattgefunden. Irgendwann.
1: Ja. Findest du aber auch, dass zu unserer Sisterhood gehört einfach Mama richtig dazu?
0: Ich finde das, aber ich hätte irgendwie nicht gedacht, dass du das findest.
1: Ja, doch.
0: Oder?
1: Doch. Voll.
0: Zu unserem Sisterhood gehört Mama dazu.
1: Ja.
0: Ja.
1: Also Mama ist so auf jeden Fall ein Bestandteil davon. Ein großer. Ist auch immer voll funny mit Mama.
0: Mit Mama ist echt witzig. That's true. Aber mit dir ist auch sehr witzig, Oceana.
1: Ja,
0: wir haben gar keinen Trip gemacht oder so dieses Jahr, diesen Sommer.
1: Oh ja, ich musste Geld sparen.
0: That's crazy.
1: Ja. Ja, heute ist mein freier Freitag.
0: Ja, stimmt. Leute, Oceana hat eigentlich nie am Wochenende frei. Also zumindest Freitag und Samstag nicht. Aber eine hat ja Urlaub.
1: Mhm. Aber nur noch diese Woche.
0: Aber ey, gutes Wetter in deinem Urlaub. Das ist doch schon mal gut.
1: Oh ja. Das ist echt sehr gut. Aber es ist ein bisschen zu warm, wenn du mich fragst.
0: Oh, ich hasse irgendwie Leute, die sich bei schönem Wetter beschweren darüber, dass es zu warm ist. Also ich check, wenn du jetzt arbeiten müsstest, dass du sagst, es ist zu warm.
1: Ja, aber guck mal, das check ich zum Beispiel nicht. Weil wenn ich arbeite, dann bin ich ja die ganze Zeit in einem klimatisierten Raum. So. Also, okay, vor kurzem ging zwar die Klima nicht, aber jetzt geht es hier auf jeden Fall. Deswegen ist es.
0: Bist du kein Sommermensch?
1: Nee, gar nicht.
0: Wie gar nicht?
1: Gar nicht.
0: Nee, check ich nicht. Wie kann man kein Sommermensch sein?
1: Ich bin magst du
0: es, wenn es kalt ist?
1: Mehr als wenn es richtig heiß ist. Aber ich mag am meisten
0: tiefste Winter.
1: So Spring.
0: Du magst Winter, wenn es Minusgrade hat.
1: Also das ist mir immer noch lieber als 40
0: Na,
1: Grad.
0: Na, that's crazy. That's crazy.
1: Nee, mit Hitze kann ich gar nicht.
0: Ja, 40 Grad ist geovert, Bro.
1: Ja, deswegen sage ich ja, ist mir lieber tiefste Winter als hoch Sommer, wo du so einfach schmilzt die ganze Zeit. Gehst duschen, schwitzt. Ich sehe da duschen, schwitzt. So. Egal was, muss ein bisschen nass.
0: Nee, I will forever be a summer child.
1: Ja, aber weißt du, dass irgendwie assoziiere ich dich auch mit dem Sommer.
0: Mich? Warum? Weil ich Sonnenschein bin, gell?
1: Ja, und weil du im Juli Geburtstag hast. Ja.
0: That's fair.
1: Aber du liebst auch Sonne. Ist okay.
0: Aber dann müsste ich dich ja eigentlich mit dem Frühling assoziieren.
1: Oh, tust du das nicht?
0: Doch. Weiß nicht. Loki auch ein bisschen mit dem Winter jetzt.
1: Echt?
0: Ja.
1: Also, nur ganz kurz, gell? Also nur, weil ich gesagt habe, ich bin nicht so der Sommermensch, ich bin jetzt auch nicht so der Wintermensch.
0: Magst du Schnee?
1: Schnee ist schön, aber man muss, also wenn es schneit, ist es ja auch nicht so kalt. Also es sind ja nicht minus 10 Grad, es ist ja dann so 0 Grad.
0: Ja.
1: Minus 10 Grad schon, also das ist schon insane, das ist schon richtig kalt. Aber ich finde, keine Ahnung, ich ziehe lieber Sachen an, schichtenweise, als dass ich halt sterbe, weil ich kann halt auch schlecht Sachen ausziehen.
0: That's fair.
1: Ja.
0: That's very true.
1: Ja. Yeah.
0: Any last words, Özzi?
1: Ja, war sehr schön hier. Endlich sehe ich das Studio von innen.
0: Hast du von außen gesehen?
1: Ja, von außen habe ich gesehen.
0: Ja, stimmt. Hast du tatsächlich.
1: Ja. Sehr schön. Petit. Petit.
0: Petit?
1: Ja.
0: Ist crazy. Ja, Oceana, danke, dass du da warst für diese schöne Folge.
1: Thanks for having me.
0: Danke, dass ihr zugehört habt, liebe Leute da draußen. Das war Shahin Conversation mit Winter und
1: Oceana.
0: Yes. Schaltet nächste Woche wieder ein. Ich werde noch announcen, um was es geht. Und ja, habt ein schönes Wochenende. Bye, guys.
1: Bye.

0: Ihr hört Horaz 88.6 Gamekeeper. Wir reden über Videospiele und mit mir sitzt hier heute Abend der Jan-Henrik Valendi.
1: Und wir reden heute über ganz viele Videospiele und das tut mit uns auch noch der Benjamin Sleskovic.
2: Ja, Leute, macht auf jeden Fall das aufbereit von Spielen und Titeln um Ohren. Oh Gott. Ja, Bianca Volz ist auch dabei.
3: Hallo! Spiele, Titel und Ohren bekommt ihr auch von Marvin Klaus.
0: Genau, und nicht nur Ohren und Titel und Spiele, sondern sogar Berichte. Denn wir waren letzte Woche, ob man es glaubt oder nicht, auch dieses Jahr wieder auf der Gamescom. Und was man da so macht, anders als über Spiele zu reden, ist tatsächlich auch Spiele anzuspielen und von Spielen zu hören. Und da wir solches verbotenes Spielewissen natürlich nicht für uns behalten können, wollen wir heute so viel Zeit wie möglich nutzen, um euch unser Wissen zu vermitteln und unsere Meinung zu unserem vermittelt bekommenen Wissen zu geigen. Denn wir haben ja schließlich auch irgendwie so eine Art journalistische Pflicht zu erfüllen und darüber zu berichten, was es gerade alles an Neuem gibt auf der Gamescom. Und deshalb wollen wir vielleicht einfach auch direkt mit dem Spiel anfangen, das vielleicht gerade, wenn man so ein bisschen zumindest im AAA-Gerren-Bereich unterwegs ist, in aller Munde ist, nämlich, Benny,
2: The Blood of Dawnwalker.
0: Genau. Diesmal hast du es sogar direkt am Anfang richtig aussprechen können. Das ist super. Ja, wir reden über The Blood of Dawnwalker, ein Spiel von einem Entwicklerstudio, das man davor jetzt so noch gar nicht gehört hatte, weil diese Entwickler das auch so ein bisschen als ihr Debütspiel machen. Es sind ehemalige Witcher-Entwickler hauptsächlich. Und ja, Benny, ich glaube, ich überlasse dir einfach mal ein bisschen das Reden, denn The Blood of Dawnwalker ist ja so ein bisschen auch auf deinem Radar als erstes erschienen gewesen.
2: Ja, ganz genau. Also ich habe ja das Spiel schon so ein bisschen an den Rändern verfolgt. Aber am Ende eigentlich habe ich erst wirklich so vor der Gamescom mitbekommen, worum es da in dem Spiel geht. Und ja, man kann auf jeden Fall sagen, so, es ist sehr viel von The Witcher, von dieser DNA dabei. Aber sie haben auch einen sehr individuellen Playstyle hinzugefügt zu dem Ganzen. So, man hat jetzt eigentlich so komplette Runs, wo man zum Beispiel auch nur bei Tag oder zum Beispiel nur bei Nacht verbringen kann und dabei sehr, sehr unterschiedliche Stories entstehen können. Was auch besonders so eine Uniqueness dem Spiel hinzuschreibt, sind ein Aktionspunktesystem, wo, wenn man halt eben Entscheidungen bei Quests trifft, man so Punkte quasi, also so Aktionspunkte dann ausfüllt und davon hat man immer nur so 8 Stück tagsüber und 8 Stück nachtsüber. Ja, auch so ein bisschen kann man sagen, ja, so kampfsystemtechnisch interessant auf jeden Fall, muss man auf jeden Fall mal gesehen haben, aber würde ich vielleicht auch mal kurz mal so fragen, Bianca, was hast du so von dem Spiel erlebt? Was fandest du so interessant?
3: Wird lustig, dass du gesagt hast, Blood of Dawnwalker und dann nicht erklärt hast, was ein Dawnwalker ist.
0: Ja, ich wollte gerade sagen.
2: Ja, stimmt eigentlich, opala.
3: Es geht in dem Spiel um Vampire, kurz und knapp.
0: Ja.
3: Und
0: ja.
3: Die Hauptfigur ist ein besonderer Vampir, der kann nämlich auch tagsüber unterwegs sein und hat da quasi so sein Menschenleben und kämpft dann auch mit seinem Schwert und eventuell mit Magie. Und nachts ist er dann raubtierhaft als Vampir unterwegs und hat Vampirfähigkeiten und kann Wände hochrennen. Den Combat finde ich eigentlich ganz erfrischend. Der funktioniert nämlich über Richtungen. Also sowohl das Blocken, Dodgen als auch das Angreifen ist abhängig von Richtungen. Wenn man also von links angegriffen wird, muss man auch nach links blocken. Kennt man ja so aus einigen anderen Spielen, fand ich aber jetzt in der Kombination mit dieser Art RPG ganz erfrischend. Ansonsten hat es mich jetzt nicht so arg überrascht, weil es visuell schon ein bisschen generisch ist. So, Mittelalter und Menschen, hui. Aber mal schauen, die Replayability von dem Spiel ist auf jeden Fall enorm hoch, weil, wie Benny ja schon angedeutet hat, kann man ganz unterschiedliche Runs erleben. Es ist quasi eine Narrative Sandbox. Allein in der Demo hat schon jeder von uns was anderes erlebt. Da würde ich zum Beispiel den Jan-Henrik fragen, was er so erlebt hat und empfunden hat.
1: Genau, also ich fand es total spannend, dass wir hier irgendwie so eine, also es ist sehr Witcher insofern, dass es irgendwie eine mittelalterliche osteuropäische Welt ist, ne? Aber was dann da drin passiert, ist schon mal nochmal irgendwie doch ein bisschen anders, als was ich so aus dem Witcher 3 gewöhnt war. Was ich sehr cool fand, was mich direkt reingezogen hat, ist eben Story und Worldbuilding. Ich war sofort, man ist am Anfang dieses Spiels in so einer kleinen Dorfgemeinschaft, die sind unter dem Joch eines bösen Vampir-Overlords und ich war sofort drin. Ich habe mich mit diesen Dorfbewohnern beschäftigt, denen bei irgendwas geholfen. was dann später, wie ich rausgefunden habe, nicht so gut war, weil ich dadurch Zeit verloren habe, die ich eigentlich dazu gebraucht hätte, um die Mutter des Hauptcharakters mit Medizin zu versorgen. Auch da kommt wieder diese Zeitmechanik rein, was ich ganz spannend finde. Aber ich war sofort drin und ich hätte irgendwie stundenlang in diesem Dorf verbringen können und irgendwie diesen ganzen Leuten helfen und so. Das hat sofort funktioniert, auch wenn es ein bisschen janky animiert ist manchmal. Das habe ich dann ganz schnell übersehen.
2: Genau, Stichpunkt Worldbuilding. Da haben wir eigentlich was zu erzählen, beziehungsweise die Entwickler was zu erzählen. Da kann man ja einfach mal kurz so einen Einspieler machen.
4: Oh, you know, we like our stories to be grounded, so to speak, right? Where there are like real emotions behind them. The problems that our protagonists and all the characters around him encounter, right? We want them to feel real. We want them to be relatable as much as possible. So we decided to set the game in this sort of a semi-historical setting, right? So that we have like a good foundation to build stories that would feel, you know, plausible, real to some degree. So that, you know, those emotions echo among our players better.
5: Yeah, and from like the combat perspective, we're getting a lot of inspiration from, you know, European historical martial arts. Also very important for us to ground the combat into the world. So that's one of the reasons why we have this directionality. Immersion for us is very important. And directionality is one of the really great ways to really immerse the player into the world. So it gives us this cohesion between the quests and the world. And that's a big part of what we think about a lot.
0: Und da habt ihr gerade tatsächlich zwei Entwickler vom Spiel hören können, wie Benny ja gerade schon angeteased hat, mit denen wir ein komplettes Interview führen konnten, das über 10 Minuten lang ist. Das könnt ihr euch, wenn euch das interessiert, auch auf SoundCloud anhören. Aber Blood of Dawnwalker ist ja ein Spiel, das jetzt diese Woche rausgekommen ist und Benny wird sich die nächsten Wochen damit noch ein bisschen mehr beschäftigen und das auch in Ruhe anspielen. Also macht euch da schon mal auf eine gesamte Review-Sendung gefasst.
2: Oh ja.
0: Und deshalb würde ich sagen, gehen wir auch direkt weiter zum nächsten Titel, den auch Benny und ich uns angeschaut haben und der sogar direkten Bezug zu dem Ganzen hat, denn man hat es ja gar nicht übersehen können. Wer so ein bisschen die Spielelandschaft verfolgt, hat es mitbekommen. Witcher 3 kriegt ein neues DLC nach sehr langer Zeit und Benny und ich durften uns das ein bisschen im Vorfeld anschauen, bevor es jetzt als Gameplay-Video veröffentlicht wurde. Es ist ziemlich cool, sie haben einiges gemacht. Witcher 3 Remastered kommt jetzt ja auch kostenlos für alle verfügbar raus und es ist einfach wunderschön. Schaut euch am besten einfach das Gameplay-Video an, was CD Projekt veröffentlicht haben. Allzu viel mehr kann man gar nicht dazu sagen. Deshalb würde ich auch direkt an dich, Jan, weitergeben, denn du hast ein anderes Spiel angeschaut, was jetzt auch schon rausgekommen ist, nämlich Resonance: A Plague Tale Legacy.
1: Genau, das ist ein Prequel zu den beiden Plague Tale-Spielen, Innocence und Requiem. Ich habe die immer noch nicht geschafft zu spielen. Ich warte sehnsüchtig, irgendwann mal die Zeit zu finden, Innocence anzuzocken. Was mich hier überrascht hat, ist, dass es von meinen Erwartungen bedeutend leichtfüßiger und irgendwie witziger und irgendwie, ja, idyllischer erzählt war, als ich das von einem A Plague Tale-Spiel erwartet habe. Weißes Gestein, griechisch-blaues Wasser, zwei Hauptfiguren in so unterhaltsamem Banter. Das hat mich sehr an so dieses Uncharted-Spin-Off The Lost Legacy erinnert. Und es war super animiert, super hübsch. Ich hatte richtig Spaß. Ich muss wirklich mal A Plague Tale spielen. Ich muss es wirklich mal spielen.
0: Der Soundtrack, Marvin, ist auch der Hammer.
1: Ja, Marvin, du hattest nicht so viel Spaß mit Star Wars Galactic Racer.
0: Ich wollte gerade sagen, der Soundtrack bei Plague Tale und bei Star Wars ist gut. Das war aber leider auch so ein bisschen das Einzige, was an Positivem da war, so ein bisschen bei Star Wars Galactic Racer, was ich auf dem Showfloor angespielt habe. Das Spiel kommt ja demnächst raus, aber viel hat man trotzdem in der Demo nicht sehen können. Es gibt 4 verschiedene Arten von Racern, die man spielen kann. Also klassisch Podracer, Landspeeder, Speederbikes und so Smuggler, Knife Edge Racer. Und die letzten 3 spielen irgendwie nach dem Fall des Imperiums, haben auch so ein bisschen eine Kampagne, die anscheinend roguelike sein soll, aber das Podracing ist quasi einfach nur das Podracer-Game von Anfang der 2000er Jahre mit einem Reskin und ein bisschen besser animiert und irgendwie fühlt sich das alles sehr wie so ein Minigame an in einem größeren Spiel. Also gemischte Gefühle, was das angeht. Aber eine andere Sache, die Bianca und ich noch angeschaut und angespielt haben, ist ein Spiel, das so schnell gar nicht rauskommen wird, das von Paradox Interactive ist und das seit langem die erste neue Original IP des Studios ist, nämlich Bianca?
3: Afterworld. Hat aber nichts mit Hintern zu tun.
0: Ja. Nee, Afterworld ist ein, wer hätte es anders erwartet, ein quasi Grand Strategy 4X-Game von Paradox. Aber diesmal.
1: Was? Paradox? Ja. Machen die doch sonst nie.
0: Aber diesmal nicht im Weltraum, nicht in der Vergangenheit, sondern in der Zukunft. und zwar in der Postapokalypse. Und man hat ja so ein bisschen den Reveal bei der Opening Night Live mitbekommen von Afterworld, und Bianca und ich haben uns ein playable Bild davon anschauen können während der Gamescom. Es spielt sich meiner Meinung nach als mittelgroßer Paradox Interactive Nerd so ein bisschen wie ein Stellaris, aber mit Menschen statt Raumschiffen. Also man erkundet sehr viel, man muss Gebiete um sich rum erforschen, muss da Siedlungen aufbauen, Ressourcen extracten und so weiter und sich dann irgendwie nach und nach wieder eine Base aufbauen und mit anderen Fraktionen kämpfen. Und es gibt auch hier wieder irgendwelche Ancients, die übermächtig sind, bis man den richtigen Exploit gefunden hat. Aber das Spiel ist in der aktuellen Phase noch relativ am Anfang seiner Entwicklung, habe ich das Gefühl. Oder wie siehst du das, Bianca?
3: Ja, ich denke, sie werden vor allem an der Usability noch feilen, weil sie nämlich explizit diesmal das Ziel haben, auch Einsteiger abzuholen, die das Genre so nicht kennen und einem deswegen auch viel abnehmen. Also gerade viel Micromanagement und so weiter kann automatisiert werden und der ganze erste Part vom Spiel ist quasi ein riesiges Tutorial. Also seid nicht abgeschreckt, wenn ihr Crusader Kings kennt und nicht spielen wollt. Das will euch abholen und es hat ja auch zum Beispiel Survival-Game-Elemente. Also man kommt, glaube ich, ganz gut rein. Von außen. Koop wird, haben sich sicherlich viele gefragt, wird ähnlich sein wie Crusader Kings. So, du spielst mit deinem Kumpel zusammen und dann ist es eigentlich Koop und irgendwann wird PvP draus, weil ihr euch hasst und gegenseitig.
0: Effektiv, wie bei jedem Paradox-Spiel.
3: Genau. Ich denke auch bei den Ancient Ones haben sich viele gefragt, was genau das sein wird, und das sind halt, wie Marvin schon angedeutet hat, einfach Individuen, die auch auf dieser Map existieren, die sehr gefährlich sind. Man kann sich aber auch mit denen verbünden. Das Spielziel des Spiels ist nämlich dynamisch. Das hängt davon ab, wie man sich entscheidet. In dem Spiel.
0: Also,
3: das finde ich auch sehr interessant.
0: Wirklich sehr ähnlich wie Stellaris, was das angeht. Also, die Stellaris-Spieler unter euch Zuhörern werden hier sehr viel Vertrautes hören. Und so könnt ihr es auch euch ein bisschen vorstellen.
3: Nur noch eine Kleinigkeit, was ich cool finde, ist, dass man so neue Perks freischaltet, indem man sie erstmal entdeckt. Also, wenn du zum Beispiel einen Fluss findest, kannst du vielleicht lernen, was mit dem Fluss zu machen und dann einen Perk freischalten. Oder du findest alte Ruinen und da ist Wissen drin und das lässt dich wieder einen Perk freischalten. Finde ich als System ganz süß eigentlich.
0: Jo. Aber du hattest es gerade vorher von Crusader Kings und da will ich euch jetzt direkt anteasen, denn nach der ersten Musikpause, die jetzt kommen wird, werden wir gleich über Crusader Kings 3 reden, denn demnächst kommen zwei DLCs raus von Crusader Kings 3, die wir ebenfalls anschauen durften und zu denen wir einiges zu sagen haben, und dabei belasse ich es jetzt auch erstmal, denn ihr habt ein bisschen Musik für eure Ohren verdient und dann sind wir gleich wieder hier zurück bei Horaz 886 Gamekeeper und reden, wie gesagt, über Crusader Kings 3 Chapter 5.

0: Ihr hört Horaz 88.6 Gamekeeper. Wir reden über Videospiele, sind zurück aus der Musikpause und mit mir sitzt hier heute Abend der Benny Sliskovic.
1: Ja, Hallöchen. Ebenso sitzt hier der Jan-Hendrik Valendi.
2: Meine Leibeigenen haben sich gegen mich verschworen, ich bin mir sicher. Bianca Volz, hilf mir.
3: Hallo, hallo. Wir wissen ja alle auch, dass wir eigentlich Radiohosts by God alone sind. Das heißt, die Leibeigenen könnten dich sowieso nicht stürzen. Außerdem ernannt wurde der Marvin Klaus.
0: Ich bin ein richtig großer Doge.
2: Was?
0: Nicht so ja. Wirklich. Das heißt eigentlich Doge, wenn man korrekt sein möchte. Und es geht dabei um den Herrscher der Republik Venedig. Aber involvierten Menschen unter euch, die Crusader Kings 3 seit Jahren nicht liegen lassen können und einfach immer noch spielen und ein paar mehr als nur 100 Stunden drin haben. Ich habe gehört, das passiert schnell mal. Werden jetzt sicherlich aufhören, denn das sind alles, aufhorchen meine ich damit, denn das sind alles Begriffe, die vielleicht für euch relevant werden könnten in den nächsten paar Monaten, denn Bianca und ich haben uns auf der Gamescom ja so ein bisschen was anschauen können zu den kommenden 2 DLCs für Crusader Kings 3, die ja nicht nur DLCs sind, sondern auch ein komplettes neues Kapitel darstellen werden für dieses Spiel, denn sowohl By God Alone als auch Silk and Silver, die dieses Jahr bzw. Anfang nächstes Jahr kommen werden, kann man plötzlich jetzt ja Charaktere spielen, die nicht durch irgendeinen Titel herrschen, sondern, naja, eigentlich schon durch einen Titel, aber nicht durch einen weltlichen Titel herrschen, sondern halt einfach durch Macht, die sie entweder durch Gott oder durch Geld bekommen. Und da würde ich, glaube ich, zuerst mal dir das Wort übergeben, Bianca, denn du darfst jetzt ein klein wenig über By God Alone reden.
3: Cool, mein Lieblingsthema.
0: Ja.
3: By God Alone bringt den Fokus wieder stärker auf Europa, nachdem wir ja für uns fremde Gefilde erkundet haben die letzten Male. Man kann als Theokrat spielen, es muss nicht unbedingt der Papst sein, aber ich glaube, der Papst war so ein bisschen das Aushängeschild. Also ich glaube, was die Leute gehört haben von dem Spiel war, man kann endlich der Papst sein. Übrigens, der Papst ist tatsächlich einfach hoffnungslos overpowered. Das ist aber by design, weil es ist auch einfach super schwer, Papst zu werden. Und bis du Papst bist, bist du auch einfach super alt. Das ist also schon ein bisschen gebalanced.
0: Naja, du kannst nicht mehr viel machen, außer du schaffst es, dass deine gesamte Dynastie alle in irgendwelchen Kirchen involviert sind und automatisch jemand, der dein Nachfolger ist, von deiner Dynastie ist, dann kannst du ihn wieder spielen.
3: Ja, also man kann es sicherlich auch wieder exploiten, aber man ist nicht von Anfang an einfach komplett übermächtig und hat keinen Spaß mehr am Spiel. Das haben sie zum Glück bedacht. Generell ist Religion als System sehr stark überarbeitet. Also der Glaube wird viel feingranularer und komplexer. Es gibt Untergruppen, also es gibt jetzt quasi römisch-katholisch, ambrosisch. Ich kenne mich mit Religion nicht gut aus, es tut mir leid. Und diese Untergruppen haben dann auch jeweils wieder Tenets, die definieren, also welche Bräuche, welche Dogmen machen sie im Kern aus.
0: Du meinst Tugenden?
3: Beichte zum Beispiel sehr wichtig. Wie bitte?
0: Tugenden
3: in der deutschen Version. Ja, die haben mit uns nur auf Englisch geredet und sie haben uns sehr schnell vollgenördet, weil die eigentlich nur einen Vorwand wollten, um über das Spiel zu sprechen. Genau, und manche davon sind sehr wichtig, manche davon sind auch verboten. Du kannst das übrigens auch instrumentalisieren, wenn du andere loswerden willst. Du sagst, bei der Religion ist jetzt zum Beispiel Beichte verboten. Die wollen aber alle weiter beichten, weil das für die voll wichtig ist. Und dann kannst du sagen, ey, das sind Ketzer, wir müssen die leider angreifen. Also,
0: und dann kannst du dir einen der kriegstreibenden Leute deines Glaubens raussuchen und sagen, hey, Lust auf einen Kreuzzug gegen deinen Nachbarn, der was Verbotenes tut und dessen Land du schon immer wolltest?
3: Genau. Generell kannst du ziemlich viel ins Weltliche eingreifen, das hat man sich ja auch gedacht. Also man kann ja den Klerikern dann auch Titel oder den Leuten Klerikertitel verleihen, bekommt dafür einen Hook und kann dann die Leute wieder dafür einsetzen, um irgendwie das Weltgeschehen zu seinen Gunsten zu manipulieren, wie man es eben kennt.
0: Womit man aber auch viel manipulieren kann, ist mit wirtschaftlicher Macht, mit der man sich, wenn man sich mal richtig überlegt, im Falle der Medici ja auch schaffen kann, Papst zu werden. Und deshalb ist ja Silk and Silver als zweites größeres DLC, was danach jetzt kommen wird, Anfang nächstes Jahr, auch nochmal ein richtiger Overhaul für das gesamte Spiel, denn man kann jetzt als Händler spielen, der erstmal komplett landbefreit rumziehen kann, einfach nur seinen Hauptstützpunkt hat, sogar eine eigene Hansa gründen kann, wenn er das möchte, oder eine Handelsliga und im Zweifel sogar eine eigene Republik gründen kann. Und es wird auch schon von vornherein Republiken geben an historischen Orten. Gerade vorher hatte ich es ja von Venedig. Da gibt es dann eine Republik, die man spielen kann und die auch quasi wie die Republik Venedig in echt funktionieren wird, dass man quasi einen Stadtrat hat, der dann eben den Doge wählt und effektiv die Person Person mit der meisten wirtschaftlichen Kraft wird normalerweise dann auch derjenige, der herrschen darf. Und wenn man es schlau anstellt, kann man das so drehen, dass man irgendwann dann doch eine Dynastie erzeugen kann in seinem eigentlich marktwirtschaftlich arbeitenden Republiksystem. Und nicht nur das, sondern es werden jetzt auch mit Silk and Silver strategische Ressourcen auf der Karte verteilt, die an den historischen korrekten Orten dann sind. Es wird einen kompletten neuen Welthandel geben, der entsteht. Es gibt quasi, es gibt Zonen, in denen Mangel herrscht. Es gibt Zonen, in denen Überfluss herrscht. Man kann handeln zu guten oder schlechten Preisen. Man kann strategische Chokepoints besetzen und kann quasi seine Mitstreiter oder seine Gegner auf der Map erpressen, indem man sagt, ja, ihr dürft hier nur durchfahren mit eurem Handelszeug, wenn ihr mir Geld gebt und so weiter. Also Handel wird generell eine komplett neue strategische Rolle einnehmen und die Map wird überarbeitet. Und das ist, finde ich, eins der lustigsten und coolsten Sachen überhaupt. Denn sie fügen jetzt einfach Handelswege hinzu, die man auf der Karte sehen kann. Je mehr sie benutzt werden, desto breiter werden sie ausgebaut. Die sogar den passiven Bonuseffekt haben, dass deine Einheiten schneller laufen können über diese Felder, wo Handelswege existieren, weil Straße natürlich auch für Truppen gut ist und nicht nur für Händler. Ja, generell, Bianca?
3: Generell auf der Karte ist viel überarbeitet. Die ganzen Distrikte oder Republiken kann man auch sehr schön darauf erkennen. Stimmt. Man kann echt weit reinzoomen. Und was ich auch noch ergänzen würde, man kann auch auf andere Arten wieder Einfluss auf das Weltgeschehen nehmen, wie man es sich eben wünscht, weil die Republiken zum Beispiel auch Assemblies haben. Das heißt, sie können im Grunde Lobbyarbeit leisten, um Gesetze auf den Weg zu bringen.
0: Und es gibt Spezialdistrikte. Also man kann viel mehr Gebäude bauen. Das ist auch vielleicht noch am Rande zu erwähnen, das relativ wichtig ist. Aber ein anderes Spiel, das Benny und ich uns angeschaut haben, ganz anderes Thema.
1: Naja, ganz anders auch nicht.
0: Ist Moonlighter 2 und ich glaube, ich übergebe direkt an dich, Benny, denn Bianca und ich haben jetzt uns so den Mund fusselig geredet, dass du erstmal reden darfst.
1: Jetzt darf ich, jawohl. Moonlighter 2, ihr habt es ja eigentlich irgendwie schon vom Handeln so ein bisschen gehabt. Moonlighter 2, für die, die es das Handeln lieben, werden da auf jeden Fall fündig werden. Der Nachfolger vom ersten Moonlighter hat einfach mal die ganze Formel mit Kombination aus Adventuring und Shopkeepern einfach nochmal ein bisschen weiterentwickelt. Bei dem Spiel, selbe Prämisse wie davor, es ist einfach jetzt nur eine aufgehübschtere Grafik, kann man sagen. Statt jetzt dem pixeligen Look, den man davor hatte, hat man jetzt eine richtige 3D-Welt. Manchen gefällt es, manchen nicht. Ich persönlich finde es nicht schlimm. Ansonsten kann man auch sagen, ist jetzt der Fokus bei dem Spiel deutlich mehr auf der Qualität statt auf der Quantität wie im vorherigen Spiel. Ebenso wurde auch der Shop ein bisschen upgegradet, das Kampfsystem angepasst, was jetzt tatsächlich ein Boon- und Fähigkeitensystem hat, wie man das aus anderen Spielen kennt. Plus, man bewegt sich nicht mehr im Zelda-Dungeon-Lookalike, sondern eher in einem Pfad vorgegebenen Abschnitten, wo man selber den Pfad entscheiden darf. So ein bisschen, wie man es bei Slay the Spire kennt. Wie ist denn also dein Eindruck, Marvin?
0: Ja, ich habe es ja noch kürzer gespielt als du, aber ich fand es einfacher als den ersten Teil. Gleichzeitig hatte ich das Gefühl, das Spiel versucht, mehr Inhalte zu haben als der erste Teil, sah aber irgendwie für mich nach fast weniger Inhalt aus, weil es halt gerade durch diese Roguelite-Struktur sehr, sehr linear vorgegeben war, in welche Richtung sich alles bewegt und du nicht wirklich frei im Dungeon erkunden konntest. Und ich muss auch sagen, ich finde die neue Grafik, die das Spiel hat, leider ein bisschen am Schwächeln. Also mir hat der erste Teil besser gefallen, der hatte irgendwie eine eigenständigere Grafik.
1: Ich glaube, das ist so jedem sich selbst überlassen. Ich meine, ihr werdet auf jeden Fall nochmal deutlich mehr von mir zu dem Spiel hören. Ich habe nämlich da mich schon mal rangesetzt, bin jetzt schon natürlich fleißig am Studieren des Spiels und werden dann auch nochmal eine eigene Sendung dazu machen, auf jeden Fall. Aber bis dahin, seid gespannt. Genau.
2: Für die interessiert sind, es ist vorgestern rausgekommen.
1: Jo. Genau, ganz wichtig. Es ist schon draußen. Ihr könnt also auch schon eure Hände anlegen, wenn ihr möchtet. Wo kann man denn vielleicht sonst so seine Hände anlegen? Ich weiß ja nicht. Marvin, weißt du vielleicht so eine Idee, wo man da mit Händen was machen kann?
0: Nicht so wirklich. Was aber ich weiß, was definitiv nicht in näherer Zeit rauskommen wird, was aber auch nicht nur ein Reskin ist.
2: Ich baue mit meinen Händen ja ganz gerne Lego.
0: Ah, ha, was aber auch. Jetzt hast du meine Überleitung ruiniert. Aber egal. Lego Skyline. Wir haben uns, oder ich habe mir, weil Bianca aufgrund der Hitze nicht mitgucken durfte, so ein Messe-Kabuff ist halt doch nicht so groß und die Rechner geben viel Wärme ab. Ich durfte mir Lego Skylines anschauen und habe es auch ein bisschen anspielen dürfen und bin ja so ein bisschen mit der Erwartung reingegangen, ja, es wird halt City Skylines, aber mit Lego sein. Und war dann positiv überrascht, wenn auch so ein bisschen immer noch unsatisfied damit, wie wenig man bisher sehen darf. Denn Lego Skylines setzt deutlich mehr Fokus auf individuelle Gebäude, auf direkte Nachbarschaften, auf die einzelnen Bedürfnisse von Bewohnern und auch so ein bisschen auf die, ja, fast schon so ein bisschen Realitätstreue zu Lego. Also in der Form, dass alles, was man da drin baut, auch realistisch mit Legosteinen nachbaubar wäre in echt, wenn man die richtigen Steine hat. Und die Tatsache, dass man quasi alles customizen kann. Man baut seine Gebäude, die am Anfang klassisch wie bei jedem City-Builder halt Wohnhäuser sind, erzeugt dadurch einen Wirtschaftsdemand, kann dann Läden bauen, kann Industrie bauen und so weiter. Aber man baut jedes Gebäude einzeln und man kann sich dann zwischen verschiedenen Optionen auswählen, kann das Gebäude, nachdem man es platziert hat, sogar nochmal customizen, also kann da reingehen, kann sagen, okay, ich möchte jetzt aber die Farbe der Wand ändern, ich möchte das Dach ändern, ich möchte, dass der Typ in seinem Vorgarten nur Satellitenschüsseln stehen hat und ploppt dann halt lauter Lego-Satellitenschüsseln in den Vorgarten. Und dann kann man sich das fertige Haus anschauen, wer da reingezogen ist, kann sich den Bewohner angucken und der Bewohner sagt dann so, hey, ich hätte voll gern irgendwelche cozy Begrünung um mein Haus rum und ich hätte gern eine Schaukel. Und dann kannst du eine Schaukel bauen und cozy Begrünung und dann ist er happy. Und dann sagt er dir irgendwann, ja, irgendwie würde ich gern was kaufen und zwar Öko-Zeug und dann kannst du einen Ökoladen bauen. Also jeder der Bewohner hat irgendwie eigene Bedürfnisse, eigene Kategorien von Sachen, die ihn interessieren und die er nicht so mag und damit kann man dann dynamisch Nachbarschaften aufbauen. Und ich hatte, nachdem ich das Ganze eine halbe Stunde spielen durfte, auch noch ein kleines Gespräch mit den Entwicklern und habe da so ein bisschen nachgebohrt, ja, wie ist das denn jetzt mit Lego? Kann man da dann auch seine eigenen Sachen bauen? Kann man da dann als Lego-Männchen durch die Nachbarschaft laufen? Wie ist das? Und da haben sie mir jetzt nicht direkt was sagen wollen, sondern haben gesagt, ja, es ist Lego, also kannst du dir sehr viel vorstellen, aber wir werden da jetzt nicht näher drauf eingehen und Lego gibt ja schon viele Customization-Möglichkeiten. Und wenn man sich jetzt anschaut, das Ganze kommt auch von Paradox, zwar als Publisher, aber von Iceflake Studios, die jetzt ja auch an City Skylines 2 sitzen. Moddability ist da schon so ein großgeschriebenes Wort bei denen. Deshalb erwarte ich da auch fast so ein bisschen, wenn das Spiel dann mal rauskommt, dass man auch seine eigenen Props zumindest bauen kann und dass man ein bisschen mehr Lego-Dinge tun kann in diesem Spiel. Also bin ich sehr gespannt. Ein anderes Spiel, wo ich gar keine Erwartungen hatte, direkte Überleitung, ist The Defiant, was Jan-Henrik, Benny und ich auf der Gamescom, also ich habe es zumindest auf der Gamescom direkt erst entdeckt. Ich hatte keine Ahnung, was das davor ist. Ich glaube, du, Jan, hast dir es davor kurz mal angeschaut gehabt.
2: Ja, ich hatte es so ein bisschen auf dem Schirm.
1: Ich bin wie bei dir, Marvin.
0: Ja, The Defiant. Jan, möchtest du es kurz erzählen, zusammenbringen als Elevator-Pitch? Ja, worum geht's?
2: Es ist ein World War II-Shooter, Ego-Shooter, wie man ihn wahrscheinlich erwarten würde, allerdings mit einem sehr ungewöhnlichen Setting. Es fokussiert sich auf den chinesisch-japanischen Krieg und auf diesen Schauplatz aus Sicht der Chinesen. Es ist auch ein chinesisches Studio, Huthanes, und dementsprechend ist es quasi ein bisschen so, wie halt Battlefield und Call of Duty irgendwie Propaganda für die Amis und für die Europäer sind, ist das hier ein bisschen Propaganda für die Chinesen. Und das hat sich super angefühlt. Ich glaube, es kann sich ganz gut an den Genre-Platzhirschen messen. Und ich bin sehr gespannt, ob sich das tatsächlich aufs ganze Spiel auch so anwenden lässt, wie auf diese Demo.
0: Und da ziehe ich jetzt tatsächlich was ein klein wenig vor, weil ich mir denke, hey, das ist tatsächlich ein ähnliches Ding wie bei The Defiant. Metro 2039 haben wir auch anspielen dürfen, Jan und ich. Und ja, es ist ein Metro. Wie Jan gesagt hat, es sieht unglaublich gut aus. Die Waffen fühlen sich super an, aber es hat seinen klassischen Metro-Jank. Und ich weiß nicht, ich erwarte exakt das, was dieses Spiel einem bietet. Man hat nicht viel in der Demo sehen können. Man musste in ein gegnerisches Lager infiltrieren und da Zeugs machen und hat ein bisschen gegen Monster kämpfen dürfen. Aber es lebt immer noch sehr von seiner Atmosphäre und den Visuals und sonst kann ich nicht viel dazu sagen, muss ich sagen.
2: Genau, wenn ihr ungefähr wisst, was Metro ausmacht, dann wisst ihr, was dieses Spiel ist.
0: Also
2: und da kann man sich drauf freuen.
0: Ja, es shootet auf jeden Fall seinen Shot und ein anderes Spiel, das auch einen Shot hatte, der richtig gut ist, ist Citadel.
2: Oh mein Gott, ich muss hier hin und her arbeiten in meinen Notizen. Citadel ist für mich vor allem erwähnenswert, weil es exemplarisch ist für etwas, was nur auf einer Gamescom passieren kann. Ich bin über einen Indie, über diese gigantische Area, die halt die Indie Arena ist, drüber gelaufen und habe aus dem Augenwinkel was gesehen. Ich war so, holy shit, das muss ich mir genau anschauen. Und das war Citadel, ein Roguelite City Builder. Die Stadt, die man da baut, ist gleichzeitig ein riesiger Bohrer, der quasi hinein in die Erde hineingräbt, um Ressourcen abzubauen und gegen Monster zu kämpfen. Und Man kann quasi zwischen dem seitlichen, der seitlichen Ansicht, in der, mit der man sich hinunterbohrt, 2D, und der Top-Down-Ansicht, 2D, in der man seine Stadt managt und irgendwie neue Gebäude baut, die dann wiederum der Stadt Fähigkeiten geben, hin- und herschalten. Und dieses Hin- und Herschalten von dieser so sehr One-Bit-inspirierten, haben sie es genannt, Ästhetik, eben, die halt 2D ist, ist eine 3D-Animation, die in diese von der Seite in die Top-Down-Perspektive geht. Und die sah so sick aus, so beeindruckend, dass allein sie mich eingefangen hat. Man kann sich die Demo angucken auf Steam. Und ich habe festgestellt, ja, stellt sich raus, ich bin immer noch kein großer Roguelite und auch kein City-Builder-Fan. Aber dieser eine Shot, diese eine Animation ist so sick. Guckt
0: was,
2: euch die an.
0: Was deutlich mehr als nur eine Animation hat, was richtig geil aussieht und was auch so ein bisschen mit Monsterbekämpfen zu tun hat, ist Control Resonant, über das wir jetzt gleich nach der Musikpause reden werden. Und in der Hinsicht überlasse ich euch jetzt wieder der Musikpause so ein bisschen als Cooldown. Und dann reden wir über Control Resonant. Viel Spaß mit der Musik. Danke. Und bis gleich.

0: Ihr hört Horaz 88.6 Gamekeeper. Wir reden über Videospiele, sind zurück aus der Musikpause und mit mir sitzt hier heute Abend die Bianca Volz.
1: Hallo, hallo. Ich habe nicht das Gefühl, diese Sendung unter Kontrolle zu haben, aber vielleicht hat der Jan-Henrik Balendi davon ja mehr Ahnung.
2: Ich kenne mich sehr gut aus mit Kontrolle. Ich bin nämlich ganz persönlich auch ein Altered World Event, genauso wie Benny Sliskovic.
3: Nee, ich habe die Kontrolle immer verloren. Also vielleicht kann mir ja Marvin helfen, wo ich sie hinverlegt habe.
0: Vermutlich, der Marvin Klaus. Ja, vermutlich in Raum A38. Irgendwie sowas.
2: Brauchst du den Passierschein für? Das ist schwierig.
1: Ja. Ich hab's kommen sehen.
0: Genau. Wir sitzen hier heute Abend in unserer Viererrunde und reden über die Spiele, die wir auf der Gamescom angesehen, angehört, angezockt haben. Und ja, jetzt sind wir an einem Spiel angekommen, das ich eigentlich vor der Gamescom gar nicht auf dem Schirm hatte oder irgendwie gar nicht groß Interesse hatte, es zu spielen, bis Jan-Henrik mir von einer künstlichen Knappheit erzählt hat und dann hatte ich plötzlich doch Bock. Denn Control Resonant war dieses Jahr quasi das Wukong des Jahres. Man konnte es effektiv nicht anspielen, wenn man sich nicht direkt frühmorgens hingestellt hat, weil der Andrang so riesig war. Das Spiel kommt ja auch demnächst raus und Jan, du hattest im Vorfeld schon große Hoffnungen in dieses Spiel gesetzt, denn es ist ja quasi Control, aber mit Nahkampf diesmal.
2: Genau, ich liebe Control, wie ihr vielleicht wisst. Ich glaube, wir haben auch eine Sendung dazu gemacht. Und das hier ist jetzt einfach Control, aber man verlässt diesen Schauplatz des ersten Spiels, das Oldest House, und man ist nicht mehr sehr stark mit so Schusswaffen unterwegs, sondern eben mit Nahkampfwaffen. Es ist ansonsten tatsächlich in vielerlei Hinsicht im positivsten Sinne sehr Control-ähnlich. Wahnsinnig stilsicher, ästhetisch unglaublich präzise und idiosynkratisch, inszenatorisch mega kompetent. Sie spielen so gerne mit dem Medium, was ich sehr, sehr mag. Sie spielen mit Sprache, sie spielen mit Inszenierung. Dieser Nahkampffokus, der ballert sehr gut. Da würde mich deine Meinung auch nochmal dazu interessieren. Aber mir hat es wahnsinnig viel Spaß gemacht. Es ist wieder eine der größten Stärken von Control 1 war das Trefferfeedback, weil sie so eine coole ästhetische Idee haben, was passiert, wenn man auf diese Hiss, auf diese Gegner schießt, dass da so eine Art Verzerrung rauskommt. Und das eine Ding, wo ich so ein bisschen gespannt bin, wie sie es lösen, im ersten Teil war es ja so eine relativ kleine Open World und hier diese Sequenzen, die man jetzt im offenen, ich glaube New York gespielt hat, die waren sehr linear, da war gar nicht so viel offen. Und ich vermute, dass das sich noch ein bisschen öffnet im Laufe des Spiels, aber das hier gerade war viel linearer als der erste Teil.
0: Aber gleichzeitig auch irgendwie voll geil. Also ich hatte so ein bisschen, also ich persönlich habe ja Control bis auf die Demo damals auf der Gamescom gar nicht gespielt. Und die Demo damals war irgendwie sehr begrenzt, nenne ich es jetzt mal. Man hat nicht viel vom Spiel mitbekommen. Ich habe auch, glaube ich, in der Warteschlange von Control Resonant mehr von Control gesehen durch den Typen, der vor mir in der Warteschlange das Ganze aus seinem Rock Ally gezockt hat, als ich je zuvor gesehen habe. Aber Control Resonant für mich hat sich so ein bisschen gespielt wie eine Mischung aus meinen drei Lieblings-PlayStation 4-Spielen. So. Es hat sich gespielt wie eine Mischung aus Marvel's The Spider-Man, God of War für die PS4 und fast auch so ein bisschen Horizon Zero Dawn mit dem Nahkampfangriff, den es hatte. Weil es einfach so dieser direkte Impact ist, du musst dich taktisch bewegen, du musst hin und her rennen, du kannst nicht stehen bleiben. Du hast aber gleichzeitig diesen, weiß nicht, so fast schon so eine Hyperspezialisierung auf deinen eigenen Kampfstil, durch das, dass du dir ja verschiedene Werkzeuge für den Kampf raussuchen kannst. Und damit passt sich das Spiel fast schon so ein bisschen an deinen eigenen Spielstil an. Und der
2: Spider-Man-Vergleich greift insofern auch, dass du unglaublich mobil bist.
0: Ja.
2: Das habe ich jetzt vorhin noch nicht erwähnt.
0: Ich habe es so geliebt. Also man hat dieses Segment gespielt. Man war am Anfang irgendwie relativ eingeschränkt in dem Gebäude eben drin, ist dann rausgekommen und dann war es plötzlich sehr 3D. Also 3D in Form von Bewegung, sehr 3D.
2: Vertikal,
0: denn man hat einfach recht früh schon in der Demo gelernt, wie man schweben kann, wie man Double Jumps macht und so weiter. Und dieses Schweben ist einfach so eine coole Mechanik, weil du automatisch einfach anfängst, Gegner zu juggeln. Du schmeißt sie in die Luft, schwebst dann rum und passt sie in der Luft sogar wieder ab und haust sie auf den Boden runter mit einem Hammer oder fährst mit deiner Bohrerlanze durch den Gegner durch und schmeißt ihn dadurch weg und so weiter. Und das Ganze ist dann natürlich am Ende der Demo darin geendet, dass man alles kombiniert einsetzen musste in einem Bossfight, den ich am Anfang mitnichten geschafft habe. Und nachdem ich 5-6 Mal draufgegangen bin, hat es plötzlich gesnappt und ich habe verstanden, dass ich einfach wirklich 3D denken muss und auch einfach nach oben ausweichen kann und in der Luft bleiben kann, wenn irgendwelche Dinge auf mich zufliegen, weil sie dann unter mir durchfliegen und so Zeug. Und dann hat es funktioniert. Dann habe ich den Boss auch direkt gelegt. Und das war einfach ein cooles Gefühl. Diese unglaublich steile Lernkurve und dann aber diese Satisfaction von jetzt habe ich es geblickt und jetzt funktioniert es und jetzt bin ich in einem Flow drin. Und
2: sie haben auch eine bedeutend bessere Demo rausgesucht
0: als im ersten Teil. Du spielst ja effektiv den Anfang vom Spiel. In der Hinsicht ist es auch eine bessere Demo. Und ich muss sagen, ich hatte ein ähnliches Gefühl am Ende in diesem Spiel, wie ich hatte, als ich es dann endlich geschafft habe, den letzten Valkyrenboss bei God of War zu besiegen. So dieses, ich habe das Spiel, ich habe quasi das Spiel durchstiegen. Ich blick jetzt, was ich machen muss. Und ich hätte in dem Moment einfach gerne weitergezockt, aber da war die Demo zu Ende. Also ich bin definitiv an dem Punkt, wo ich mir das holen werde irgendwann, weil es macht Spaß.
2: Und um es nochmal zu betonen, es sieht so gut aus. Es ist so ästhetisch präzise. Ich liebe den Look von diesem Spiel.
0: Was auch unglaublich gut aussieht, ein ganz anderes Spiel, das Benny und ich uns anschauen durften, ist Alien Isolation 2, einen auch am Anfang des Spiels reinsetzt bei der Demo, die wir uns anschauen durften. Und holy shit, sieht dieses Spiel gut aus. Ich habe selten mal ein Spiel erlebt, das einfach so immersive in der Atmosphäre war, dass ich einfach in dem Moment wirklich, einfach schon bevor überhaupt irgendwas angefangen hatte, Schiss hatte, da drin rumzulaufen in diesem blöden Spiel. Also ich habe mich nicht getraut, die Kopfhörer komplett aufzusetzen, obwohl Benny neben mir stand, weil ich so war so, nee, ich will da nicht immersed sein, das ist unangenehm. Und genau das muss dieses Spiel aber eigentlich ja auch erzeugen. Und natürlich bin ich direkt gegen das scheiß Xenomorph-Viech gestorben, weil ich einfach nicht geblickt habe, dass man laute Ventile vielleicht nicht drehen sollte, wenn das Viech in der Nähe ist. Und Benny hat dann natürlich auch seinen Spaß gehabt und Benny hat den anderen Ansatz gewählt. Benny ist einfach dem Xenomorph hinterhergeschlichen.
3: Du musst nämlich denken wie ein Xenomorph, um den Xenomorph nicht dich erwischen zu lassen. Ja, ich habe nämlich quasi das Alien-Vieh dann einfach angefangen zu verfolgen. Ist vielleicht nicht unbedingt der schlauste Approach, aber es ist ein Approach.
0: Und man möchte auch anmerken, und Benny, das Beste war ja das, die eine Entwicklerin, die zugeschaut hat, war am Ende der Demo dann so, wow, Benny hätte es fast zum Ausgang geschafft, weil er halt einfach die ganze Zeit dem Xenomorph hinterhergeschlichen ist.
3: Ja, hey, du musst einfach smart sein.
1: Der Xenomorph.
3: Genau, du musst dich adaptieren. Und auf jeden Fall hat es mir super Spaß gemacht. Man möchte auch anmerken, diese Angst wird erzeugt durch diese ganzen Winkel, weil du siehst halt echt eigentlich nicht, wo du bist.
0: Oh, ja.
3: Aber sterben tust du halt trotzdem bei diesem Spiel sehr oft. Wenn du aber natürlich keinen Bock hast zu sterben und du einfach dich rächen willst an dem Alien, ja gut, vielleicht nicht an dem Alien, aber an anderen Aliens, ja dann versucht doch vielleicht mal euer Glück bei Alien Deathstorm, denn das hat nämlich der gute Jan-Hendrik Valendi gespielt.
2: So ist es. Alien Deathstorm hat mich so ein bisschen überrascht, das hatte ich so gar nicht auf dem Schirm, ehrlich gesagt. Das ist ein düsterer Ego-Shooter von Rebellion, von den Sniper Elite und Atomfall und noch tausend anderen Spielenmachern. Die machen seit 92 Spiele, die haben eine Menge Spiele gemacht. Das Ganze spielt auf einer Off-World-Colony inmitten eines extrem fantastisch inszenierten Sturms, der nicht nur ganz viel irgendwie Debris und Zeug durch die Gegend wirft, sondern eben auch eine ganze Menge
0: Alien-Monster.
2: Es ist sozusagen ein Alien Deathstorm, du hast so recht. Und man spielt dann irgendwie so Techniker, unterwegs ist, diese Colony zu fixen, und parallel, wie gesagt, tobt ein Sturm und man wird von Aliens angegriffen, die man totschießen muss. Sehr atmosphärisch, dieser Sturm, der ballert ganz schön und diese Effekte, da verlassen sich sehr, sehr, sehr stark drauf. Ich hatte ein bisschen Orientierungsschwierigkeiten am Anfang in dieser Demo, was jetzt aber per se nichts Schlechtes ist. Ich war tatsächlich sehr positiv davon überrascht. Ich fand es sehr, sehr cool. Alien Deathstorm hat mich ein bisschen gehuckt. Ich hätte Bock drauf. Kommt aber auch erst Frühjahr nächsten Jahres raus. Also vielleicht können sie da auch noch ein paar Sachen ein bisschen schrauben.
0: Und ich glaube, ein anderes Spiel, was dich gehuckt hat, Benny, ist auch in die Richtung Alien Isolation 2, aber mit mehr Kontrolle darüber, wer dich angreifen darf und wie weit die Person dich angreifen darf.
3: Ja, und zwar nämlich bei dem Spiel Remothered, Retnant's Legacy, was von dem Entwicklerstudio Stormind Games entwickelt wurde. Da haben wir uns nämlich mit dem Director Antonio enthalten dürfen, hat so ganz interessant uns das mal so erklärt. Das Prinzip ist halt ein Oldschool-Psycho-Horror, könnte man sagen, was sich auch an so sehr klassischen Titeln orientiert. Ist auch die dritte Auflage. Es spielen halt sehr bekannte Namen dabei, so jemand wie beispielsweise Akira Yamano, oh mein Gott, der Komponist von Silent Hill, so jetzt. Dann ansonsten noch Leute wie Sissy Jones, die zum Beispiel auch Delilah bei Firewatch gespielt hat oder beispielsweise auch bei Baldur's Gate 3 Neverbrain versynchronisiert hat. Und noch Leute wie Maggie Robertson, die Lady Dimitrescu bei Resident Evil Village gespielt und beziehungsweise synchronisiert hat. Ja, alles sehr cool gemacht, diese düstere und mysteriöse Herangehensweise an das Spiel. Vielleicht möchte man auch so ein bisschen zu diesem ganzen Aufbau von dem Visuellen mal einfach mal Antonio reden lassen. Da können wir uns einfach mal so einen Clip von ihm anhören.
4: What I hope players will notice is basically our influences, what influenced us to make this game. Speaking again about Clock Tower, Clock Tower was a game that was inspired by the Italian movie Phenomena by Dario Argento. And this time around, we want to stay true to this identity and this genre. One of our main influences for the third game is the movie Suspiria from Dario Argento. And I think this, I hope a player will recognize these homages that we're paying to that Italian horror genre into our own game. And also, being us developers based in Sicily, we looked at Sicilian architecture and real Sicilian places that you can actually visit, and that those places show in the game and in the environment that you move, and that creates what I think is a unique experience in horror, where you are able to explore such environment with that specific artistic choices. So I hope this will be noticed by players.
0: Und diese Artistic Choices, die er da gerade angesprochen hat, hat man ja auch schon in der Demo gemerkt gehabt. Also das Spiel sieht echt gut aus. Es hat für mich so ein bisschen den Vibe gehabt von Resident Evil Requiem, von den Grace Ashcroft-Sequenzen, in denen man vor dem Bösen wegrennen muss und nicht wirklich was machen kann. Die Gegner sind auch unverwundbar, aber man kann sie zumindest mit Waffen aufhalten. Aber das Interview, das wir ja hier hatten zu Remothered, war ja nicht nur das, was er da ganz kurz von sich gegeben hat zu seiner Inspiration, sondern wir haben ja auch hier wieder ein komplettes Interview führen dürfen, das ein paar Minuten lang ist. Wenn ihr da Interesse dran habt, dann hört euch das gerne auch auf SoundCloud an. Da werden auch demnächst noch einige andere Interviews folgen. Also gerade zu unserer gesamten Gamescom-Berichterstattung werden, ich glaube, 11 oder 12 Interviews kommen. Also schaut einfach gelegentlich mal in SoundCloud rein. Da kommen die nächsten Tage auf jeden Fall einige Interviews. Und
3: genau. Ich wollte noch ganz kurz auf jeden Fall sagen, nochmal, wie gesagt, hört euch bitte dieses Remothered-Interview an. Ich finde, Antonio ist so ein sympathischer Kerl. Ja, aber genau, Marvin?
0: Absolut. Er ist richtig, richtig super. Und ist auch voll von seinem Spiel überzeugt. Und das gehört ja auch
3: absolut.
0: So.
3: Absolut. Muss er aber auch.
0: Aber ein anderes Spiel, das auch jetzt die nächsten Tage rauskommen wird, genau wie unsere Interviews, ist das Spiel Garden Inc., das Bianca spielen konnte. Und ich glaube, da kannst du jetzt ein klein wenig was dazu sagen, Bianca.
1: Das ist jetzt einfach ein kompletter Bruch. Es ist ein cozy Game und es ist ein Indie-Game mit einem Zweier-Team, ergänzt von einem Praktikanten. Aber ich möchte das jetzt, nachdem ihr schon abgeschreckt worden seid, an alle richten, die müde und

0: überarbeitet sind. Es kommt am 10. September, Garden Inc. Von Kranich entwickelt. Es ist so angenehm, es ist so meditativ, es sieht fantastisch aus. Das ist so ein richtig schöner Artstyle mit so Tinten- oder Tuschezeichnungen auf einem hellen Hintergrund. Man baut sich einfach seinen Garten zusammen, indem man Sachen kombiniert. Das heißt, es entsteht jedes Mal irgendwas Neues, Individuelles. Man braucht überhaupt kein Tutorial, weil alles komplett selbsterklärend ist und man weiß nie, was passiert. Also einer, der das beobachtet hat, weil Leute immer zu dem Stand an der Gamescom gekommen sind, wenn sie sich kurz zwischendurch entspannen wollten. Einer, der zugeguckt hat, hat gesagt, ich schwöre dir, irgendwann kam mal ein Meteorit vom Himmel. Es ist sonst nie wieder passiert, aber es kommt vor. Also man weiß nie, was als nächstes passiert, aber gleichzeitig ist es einfach sehr entspannend und wunderschön. Also Garden Inc., wenn ihr müde und überarbeitet seid, schaut sich
1: Das
0: an, den
1: ganz kurz
0: Inc.
1: Ink mit K,
2: Ich
1: also
2: wollte gerade
1: die
2: sagen,
1: Tinte
2: ja.
1: nicht incorporated.
2: Genau.
0: Ja, genau, wegen den Ink Drawings.
2: Ein anderes Spiel, das aber gar nicht entspannend ist, naja, je nachdem, wie man es spielt, ist ein Spiel von was, Bianca?
0: Naja, entwickelt von Konami und Evil Empire. Persona 4 Revival. Ich meine, wenn ihr den Originalteil wolltet, mochtet, wisst ihr ja sowieso schon, dass das kommt. Ich durfte es jetzt ein bisschen anspielen. Ich hatte echt Spaß dabei. Es sieht toll aus. Also es bringt die Grafik auf den aktuellen Stand und bringt damit auch so diese TV-Ästhetik aus diesem Spiel einfach unglaublich gut zur Geltung. Der Soundtrack ballert so richtig hart. Der macht einfach auch Spaß. Es ist aber tatsächlich so, wie die Leute befürchten. Es gibt ja jetzt diese neue Pariermechanik, mit denen man im Schloss die Gegner parieren kann. Und die ist wirklich viel zu einfach. Gut, man spielt nur Yukikos Schloss, also Early Game. Aber das macht einfach alle Encounter einfach. Man kriegt immer einen Ambush, wenn man die Gegner pariert. Die Leute, die Persona spielen, die wissen das. Die anderen sollen sich es einfach mal angucken und sich von dem Franchise überzeugen lassen.
2: Was auch richtig coole Musik hat, ist Crazy Taxi World Tour, was auch Bianca und ich zusammen angeschaut haben. Und ja, Crazy Taxi ist ein Spiel, was vielleicht die alten Leute unter euch noch aus der Cerealienpackung oder aus der Computerbildspiele oder sonstigen Demo-CD kennen und andere Leute vielleicht zu jung sind, um es überhaupt gehört zu haben, denn es ist ein Spiel, das sehr, sehr alt ist und jetzt eine Neuauflage bekommen hat. Und das spielt sich aber immer noch so wie früher, habe ich das Gefühl. Für mich war es ein absoluter Nostalgia-Grab mit aufgehübschter Grafik, aber ich weiß nicht, wie du das siehst, Bianca.
0: Ja, ich hatte auf jeden Fall Spaß dabei. Vor allem, ich finde es lustig, das Spiel heißt ja World Tour, weil es Bereiche eben von verschiedenen Teilen der Welt gibt. Und in der Demo war es Deutschland, was in dem Fall einfach bedeutet hat, dass alle NPCs einen schlechten deutschen Akzent haben. Das war ziemlich lustig. Aber bei mir funktioniert dieser Nostalgia-Grab. Ich mag es einfach, da rumzudüsen, alles kaputt zu fahren. Mit Axel, mit seiner grünen Igelfrisur, der einfach fett Rockmusik ballert, während er eben irgendwelche Leute driftend zur nächsten Kathedrale bringt. Also ich habe Spaß dran. Es gab die Debatte zu AI-Assets, also Gen-AI-Assets. Das sollte ich vielleicht kurz erwähnen. Sie haben das Statement inzwischen auch geupdatet. Sie sagen, es wurde zur Ideenfindung bei Hintergrundobjekten eingesetzt. In der finalen Version sind keine AI-Assets drin. Müsst ihr einfach selber überlegen, ob das für euch moralisch vertretbar ist oder nicht. Ich wollte nur darauf hinweisen, das Statement wurde aktualisiert und ja, ich hatte auf jeden Fall viel Spaß dran.
2: Ja, ich hoffe, ihr hattet
0: Oder
2: jetzt
0: so.
2: auch viel Spaß bisher in der Sendung und seid noch fit, denn ich glaube, wir legen noch einen drauf. Wir machen jetzt einfach Musik und dann sind wir gleich nochmal zurück. Und dann gibt es noch eine Stunde Gamekeeper.
3: Ich sage, let's go.
2: Bis
3: Wow.
2: gleich und viel Spaß mit der Musik.

0: 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Wir reden über Videospiele, sind zurück im Studio zu viert. Und mit mir sitzt hier heute Abend Dejan Henrik Wallendi.
1: Ich habe die Leiter freigeschaltet. Damit komme ich endlich auf den Dachboden. Und da finde ich Benjamin Sliskovic.
2: Oh ja, Leute, wir gehen gerade voll radical. Bianca, ich möchte, dass du jetzt einfach mal hier mitmachst. Zeig mir mal bitte, wie macht man denn das?
3: Oh Gott, ich bin wirklich nicht gut im Metroidvania. Es tut mir leid, ich laufe immer noch im ersten Gebiet rum und finde nicht den Weg. Aber wer sich besser auskennt, ist der Marvin Klaus.
0: Wuhu, ich bin schon wieder in Dornen gefallen. Ich glaube, ich kann dir da nicht viel helfen. Wir sitzen hier heute Abend zu viert immer noch in unserer Runde. Und mit etwas Glück tun wir das auch schon seit über einer Stunde. Und ja, reden über die Gamescom 2026, die wir alle letzte Woche besucht haben und auf der wir sehr, sehr viele Spiele zu sehen bekommen haben, weshalb uns auch so schnell noch nicht der Redebedarf ausgehen wird. Und wir wollen deshalb auch direkt einsteigen mit einem Spiel, das auch irgendwo nicht so wirklich zu erwarten war und das uns aber dann doch vom Hocker gehauen hat, nämlich Castlevania Belmont's Curse. Und da hat fast so ein bisschen Benny ausgelöst, dass wir anderen dann Bock hatten, das doch auch mal zu spielen, denn Benny hat es angespielt und war hin und weg davon. Und
2: ja,
0: ich habe dann irgendwann auch angefangen, die anderen dazu zu motivieren, das zu spielen, weil ich mir gedacht habe, wow, okay, ich hätte nicht gedacht, dass diese Art von Spiel mich dann doch so abholen kann. Aber Benny, vielleicht möchtest du einfach mal ganz kurz erzählen, worum geht's da und was ist der Aufhänger von Castlevania Belmont's Curse?
2: Ja, genau, also Castlevania, jeder kennt's, die alte Spielformel wurde halt mal wieder ausgepackt, da hat Konami einfach mal wieder Bock gehabt und ja, wir sind wieder in 2D-Plattformer Action unterwegs, so mit dynamischen Kämpfen, Puzzling, allen drum und dran, was man halt eben so kennt. Besonders prägnant in dem Teil ist auch dieser comichafte Look, den die gewählt haben. Der erinnert mich zum Beispiel sehr stark an Battle Chasers Night War. Spiel selber ist auf jeden Fall ein Castlevania vollwertig, sehr anspruchsvoll und aber auch sehr abwechslungsreiche Gegner. Besonders cool fand ich auch die Story, die einfach mal an die Netflix-Serie anknüpft, die nämlich quasi die Story von Cypher und unseren Protagonisten.
0: Du meinst immer noch Cypher.
2: Cypher, genau. Quasi von ihm und okay,
0: ihm.
2: Ich ihm. Genau. Sie, also auf jeden Fall quasi die Hauptcharakterin in dem Spiel ist eine sie, ist es nämlich die Tochter von den beiden Charakteren aus der Serie. Und ja, die hat auch irgendwie so einen verfluchten Arm, hat man so gesehen. Und da, was das so damit auf sich hat, da soll man da eben ein Spiel herausfinden, worum es geht. Das, was ich auf jeden Fall anspielen durfte, sehr cool, hat mir sehr viel Spaß gemacht. Ich weiß nicht, wie sieht es da so bei euch aus? Wie habt ihr so das Spielgefühl gehabt bei dem, was ihr antesten durftet?
0: Also, ich muss ganz ehrlich sagen, dein Pitch gerade war richtig wild. Ich weiß nicht, ob ich auf der Gamescom damit viel angefangen hätte. Was mich gehuckt hat, war deine Beschreibung, dass sich das Movement einfach unglaublich gut anfühlt in diesem Spiel. Und das kann ich auch genauso wiedergeben. Das ist einfach unglaublich crisp. Ich habe selten mal ein Side-Scroller-Game gespielt, bei dem man so präzises Movement hat oder so gutes Feedback beim Movement. Ich hatte zu keinem Zeitpunkt das Gefühl, dass ich irgendwie den Charakter nicht zu 100% steuern kann. Aber es war einfach, ich weiß nicht, es war einerseits einfach der Soundtrack in Kombination mit dem, dass es halt diese klassische 2D-Formel ist. Ich meine, allzu viel klassischer als Castlevania geht's jetzt nicht wirklich. Die heißen nicht umsonst Metroidvanias, die Spiele. Da steckt irgendwie schon das Vania drin. Und ja, ich denke mal, ich werde es mir früher oder später irgendwann holen, weil es einfach, ja, es fühlt sich einfach cool an und allein schon für die Musik. Also im Zweifel hole ich mir einfach nur die Deluxe Edition, wenn da der Soundtrack dabei ist, um den Soundtrack zu haben. Aber Bianca, du hast das ja auch angespielt gehabt. Wie siehst du das Ganze?
3: Ja, der Soundtrack ballert auf jeden Fall, aber viel mehr als den Soundtrack konnte ich nicht genießen. Ich glaube, es ist nicht als erstes Metroidvania geeignet. Ich spiele nie Metroidvanias und ich bin nicht an dem Boss vorbeigekommen. Und irgendwann, also man kann es ja beliebig oft versuchen, aber irgendwann ist der Frust so groß, dass man es nicht mehr versuchen möchte. Ich habe irgendwie ein Drittel von dem Leben runtergekriegt und weiter bin ich nicht gekommen. Also, als Einsteiger Metroidvania was anderes, als Fan der Reihe wahrscheinlich sehr, sehr geil.
0: Das ist doch eigentlich auch ein gutes Fazit dafür, oder?
2: Würde ich auch sagen.
0: Aber Benny, du hast ja auch noch ein anderes Metroidvania gespielt, beziehungsweise sogar zwei Stück. Möchtest du zu denen noch ganz kurz was sagen?
2: Oh ja, das möchte ich. Ja, ich habe diese Gamescom sehr viel Metroidvanias gezockt. Eins davon war noch zusätzlich Altered Armor von Two Awesome Studio. Verfolgt genau diese Metroidvania 2D-Plattforming-Formel, wie man sie eben auch aus Castlevania kennt. Addet aber noch diesen Dating-Sim-Aspekt dazu, den ich finde, ich würde sagen, sehr cool gemacht wurde. Ich finde auch die Vertonung voll cool und die Entwickler, mit denen zu reden, hat auch richtig viel Spaß gemacht. Das Spiel selber spielt auch in so einer futuristischen Neo-Barcelona-Gegend, also alles sehr natürlich Hightech und hast du nicht gesehen. Hat Spaß gemacht auf jeden Fall. Ja, nächstes Spiel, was ich sonst gezockt habe, war dann eben Hellreaper. Das ist so, folgt natürlich auch Metroidvania-Style, auch 2D-Plattforming, mixt so ein bisschen einmal eben Metroidvania-Styles plus Curse of the Dead Gods vom Stil, erinnert ein bisschen an Darkest Dungeon. Cooles Spiel, kann ich auf jeden Fall weiterempfehlen, guckt es euch mal an. Beide Spiele richtig sauber gemacht, richtig schön. Ja, und dann würde ich auch schon gleich überleiten zu einem Spiel, was der gute Jan und die gute Bianca mal gesehen haben, nämlich Silver Palace. Was könnten ihr mir dazu erzählen?
1: Ja, Silver Palace ist ein es ist so ein
0: es ist ein Game?
1: Es ist ein Videospiel, es ist Open World. Ihr könnt euch das so ein bisschen vorstellen, wir haben ein sehr hübsches Setting. Es ist irgendwie so eine viktorianische Stadt, es gibt so ein bisschen Sci-Fi, Sci-Fantasy, blaue Magie-Elemente. Und das, die sieht wirklich toll aus, die hat mir richtig gut gefallen. Und dann haben wir in dieser doch relativ, also durchaus stilisiert, aber doch relativ detailverliebten, realistischen Setting haben wir Sci-Fi, haben wir so Anime-Style-Hauptfiguren, was ein bisschen ein jarring Look ist. Und man kann zwischen verschiedenen Hauptfiguren wechseln und die Haupthauptfigur, I guess, ist eine Detektivin, die damit beauftragt wurde, ein großes Mysterium zu lösen. Und sie trägt einen Fedora und das ist, ich komme nicht drum rum, dass dieser Kopfschmuck einfach so aufgeladen ist mit Cringe-Partikeln durch den kulturellen Diskurs um diese Fedoras. Ich komme nicht drum herum. Ich kann es nicht ernst nehmen. Es sieht so dumm aus.
3: Ein weiblicher Nacktbier.
1: Anime-Girl. Aber genau, das Spiel beginnt. Sorry, Bianca.
3: Es kann übrigens auch ein männlicher Neckbeard sein, je nachdem, was man am Anfang auswählt. Es beeinflusst dann auch leicht die Story.
1: Lady. Ja, also das Intro ist irgendwie komplett insane. Das ist, was wir am Anfang gespielt haben. Es gab so eine relativ ausführliche Sequenz, wo wir irgendwie eine Medaille verliehen bekommen von der Herrscherin, Königin, keine Ahnung, dieser Stadt und kriegen irgendwie zusätzlich auch noch eine besondere Fähigkeit, einen Reaktor, mit dem wir irgendwie was freischalten können. Und dann folgt natürlich sofort ein Attentat auf diese Königin. Das wir verhindern natürlich. Und diese Angreifer sind so sehr darauf bedacht, dass die Technologie, die wohl Teil Grundlage dieses Imperiums ist, rein bleiben muss. Und damit meinen sie, dass nur die richtigen Menschen ihre Finger an sie bekommen sollen. Einer von denen springt dann Schwert voraus in diesen, weiß nicht, blau-weiß leuchtenden Kern, der oberhalb des Throns angebracht ist. Und daraus brechen dann zwei gigantische, als sehr eindeutig weiblich lesbare Körper aus weißem Stein und blauem Kristall hervor, die sich in so einem gigantischen Kampf befinden. Es ist sehr wilder Mix aus Ideen und visuellen Ästhetiken und so. Und dieser Kampf zwischen den beiden Ladies würde dann zum Bosskampf für uns. Den hast du gespielt, Bianca. Wie hat sich das gesteuert?
3: Ich bin gemischter Meinung. An sich fand ich das Kämpfen sehr befriedigend. Man hat ja vorher auch eine Menge von diesen Minions bekämpft. Man kriegt, die Treffer fühlen sich gut an. Man bekommt auch visuelle Signale, zum Beispiel einen gelben Kreis, wenn der Gegner gerade angreift. Man kann dann dodgen oder blocken. Aber dieser große Boss, der hatte halt riesige Angriffe, ganz großflächige. Und ich wusste teilweise nicht, was ich da jetzt tun soll, wie ich da jetzt ausweichen soll oder was jetzt von mir erwartet wird, weil dieser Angriff ging gefühlt über die ganze Stage. Also das war für mich nicht ganz klar kommuniziert, aber es hat ja am Ende dann trotzdem funktioniert.
1: Und dann war auf jeden Fall sehr episch, ja. Danach wurden wir in so eine noch relativ sich leer anfühlende Open World entlassen, die man dann dafür aber relativ nuanciert und ausführlich bereisen kann. Also mit irgendwie einem Mount, der auch noch fliegen kann und so.
3: Und echt cool und aussieht.
1: Sehr cool aussieht, ja. Was ich ein bisschen schade fand, so, das wurde mir als Open-World-Action-Detective-Rollenspiel angepriesen und der ganze Detective-Part fehlte noch. Es gab überhaupt kein Ermittlungs-Gameplay oder sowas in diesem Spiel, was wohl noch kommen soll, aber was wir gesehen haben, war erst nur Kampf und ein bisschen Exploration. Und ich finde, daran hängt ganz viel, weil so eine große, schicke, bisschen Anime-inspirierte Open-World kann ich in 700 Spielen spielen. Aber ein Detective-Gameplay ist in diesem Kontext, finde ich, eher selten. Und ob das geil wird, da hängt so ein bisschen davon ab, ob Silver Palace tatsächlich was kann oder nicht, finde ich.
3: Ja, bin ich auch sehr, sehr gespannt drauf. Der Marketing-Fokus liegt ja eher auf den spielbaren Charakteren, die man freischalten kann.
1: Ja, und die haben manchmal auch auf Fedora auf und das ist, naja.
3: Hey, Rex war cool. Rex hatte einfach Riss ohne Ende. Der hat so rote Angriffe und so zwei Kampfhunde. Ja. Der ist cool.
1: Genau, so viel zu Silver Palace. Es gibt noch ein anderes Spiel mit Silver im Namen, das ich angespielt habe. Und Das ist meine Überleitung. Take it or leave it. Nämlich Silver Pines. Das kommt schon im Oktober raus. Von Witch Elm. Gepublished von Team 17. Und da bin ich einfach aber auf dem Showfloor drüber gestolpert. Es ist ein Side-Scroller 2D. Sehr eindeutig Twin Peaks inspiriert. Also Silver Pines ist im Prinzip einfach nur das Twin Peaks dieses Spiels. Und man spielt einen Privatdetektiv. Hier habe ich dann nämlich tatsächlich Detective-Gameplay gesehen. Auf der Suche nach einem verschwundenen Rockstar in einem kleinen Vorort von namensgebenden Silver Pines. Und dieser Vorort ist währenddessen wegen eines Sturms komplett leergefegt, pun intended. Es gibt nämlich eine Evakuationsorder und das heißt, man kommt einfach, es ist ein leergefegter Ort, den man erkunden kann, in 2D. Relativ klassisches so Adventure-Gameplay. Um hier reinzukommen, brauchst du einen Schlüssel, den du findest, sobald du das Messer gefunden hast, mit dem du die Absperrplatten über manchen Durchgängen durchtrennen kannst. Und dann kommst du die durch die Tür an, aber da ist dunkel, also musst du erstmal rausfinden, wie du das Licht anmachen kannst und so weiter und so weiter und so weiter. Ihr könnt es euch vorstellen. Aber es gibt auch Monster und es gibt irgendwie Heil-Items, die kombiniert werden können. Also es ist schon relativ anspruchsvoll. Super stimmungsvoll. Die Animation des Hauptcharakters ist so sehr flächige Rotoskopie, was irgendwie super gut funktioniert in dem Kontext. Die Wettereffekte waren sehr stimmungsvoll. Ich war sehr positiv überrascht. Ich hatte Silver Pines überhaupt nicht auf dem Schirm.
0: Tja, ja, so viel dazu. Was auch niemand erwartet, ist Musik. Jetzt schon.
2: Wow!
0: Und demnach machen wir das und dann sind wir gleich zurück mit vielleicht einem gar nicht so unspannenden Ding, denn gleich geht's um Warhammer 40k. Viel Spaß mit der Musik und bis gleich.

0: Ihr hört Horaz 88.6 Gamekeeper. Wir reden über Videospiele, sind zurück aus der Musikpause und mit mir sitzt hier heute Abend die Bianca Volz.
1: Hallo, hallo. Ich bin übrigens ein Ork, für die, die es nicht wussten. Und ich bin im Krieg mit dem Benjamin Slishkovic.
2: Jawohl, deswegen bin ich schon aufgestanden und 5 Meter weiter entfernt von dir. Ich weiß nicht, vielleicht ziehe ich auch noch den Jan-Hendrik Valendi mit mir. Was denkt der so?
3: Ich bin im Warp hängen geblieben. Ich glaube, ich werde langsam wahnsinnig. Aber okay. In diesem Wahnsinn erscheint mir Marvin Klaus.
0: Das liegt daran, weil du ein Eldari bist.
3: Ich wusste es.
0: Genau. Wir reden jetzt über Warhammer 40k. Und zwar nicht nur irgendein Warhammer 40k. Es gibt sehr viele Warhammer 40k. Besonders, wenn man alle Warhammer 40k-Figuren berechnet, die es gibt. Aber
3: ganz viele Hammer.
0: Genau. Wir reden jetzt explizit über Total War Warhammer 40k. Das neueste Spiel aus der Total War-Reihe. Und ja, es ist ziemlich cool. Also wirklich, ich hab's anspielen dürfen. Ich hab's anspielen dürfen, ich hab's mir angeschaut, ich hab ein bisschen drin rumgefuhrwerkt und ich hab auch die Entwickler interviewen dürfen und so ein bisschen mit den Entwicklern abgenerdet. Wer es nicht weiß, ich interessiere mich dann doch am Rande auch ein bisschen für Warhammer. Auch wenn ich kein einziges dieser ganzen Spiele je gespielt habe, also außer Total War, Warhammer 1, 2 und 3. Aber Warhammer 40k habe ich sonst nicht so viel damit zu tun gehabt bisher, außer mit der ganzen Lore, die dahinter ist und dem ganzen Kladderadatsch, was es da an, ja, doch interessanten Meinungen von manchen Leuten zu bestimmten Fraktionen und bestimmten Space Marine Chaptern und sonstigem gibt. Also wahrscheinlich bin ich tiefer drin, als ich eigentlich will, aber das passiert auch einfach sehr schnell. Und in der Hinsicht war auch einfach die Experience, die ich hatte, sehr cool, denn Total War Warhammer 40k ist ein Spiel, das so ein bisschen das ausleben möchte, was Warhammer 40k auch in Tabletop-Version einem ermöglicht. Denn es soll das nächste große Sandbox-Universe werden, das die Total War-Macher anstreben, nachdem sie jetzt ja ziemlich lang im Warhammer-Universum schon unterwegs waren, allerdings im klassischen Warhammer-Universum, haben sie sich jetzt Warhammer 40k vorgenommen und wollen da im Laufe der nächsten Jahre das gesamte, naja, nicht das gesamte, aber sehr viele Teile des Universums aufbauen. Und das Ganze starten sie jetzt gerade mit dem Armageddon-Sektor und mit der gesamten Kampagne da drumrum. Und Warhammer 40k im Total War-Universum spielt sich wie ein klassisches Total War. Also man hat seine Einheiten, seine Fraktionen, die man spielt. Man hat effektiv eine Map, auf der man sich bewegt. Man kann das vergleichen mit den meisten rundenbasierten Strategiespielen, die es da so gibt, die dann in Echtzeitkampf übergehen. Und wie klassisch bei Total War eben ist es auch hier so, dass man am Anfang der Echtzeitschlacht seine Truppen stationieren kann, dann die Schlacht beginnt und dann ist es ein Echtzeitstrategiespiel. Und zwischendurch ist es aber eigentlich sehr viel Wirtschaftssimulation und ein bisschen Hin- und Hergeschiebe von Truppen und Produktion und alles Mögliche. Und das Schöne bei Total War Warhammer 40k ist jetzt das, dass man nicht nur einen Kontinent hat, auf dem man spielt, sondern ein Sternensystem. Das heißt, man hat mehrere Planeten, man hat mehrere Gebiete, man hat das Weltall, in dem man spielen kann, man hat Schiffe, mit denen man hin und her fliegen kann, man kann die Schiffe aufrüsten, man kann orbitale Bombardements stattfinden lassen. Man kann mit diesen Bombardements die Map verändern, kann sich neue Deckungen schaffen oder zerstören und so weiter. Also es bietet ganz viele neue Möglichkeiten. Und nebenbei bietet es einfach auch noch die Möglichkeit, dass man seine eigenen Einheiten customizen kann, weil Warhammer 40k oder generell Warhammer ja eigentlich auch davon lebt, dass man seine eigenen Truppen bemalen kann. Und dazu hatte ich den Entwicklern explizit die Frage gestellt, wie intensiv kann man eigentlich seine ganzen Einheiten customizen? Und dazu möchte ich jetzt ganz kurz den guten David Petrie selber reden lassen.
4: We want you to be able to make your, build your fantasy there, if that makes sense. So when it comes to the amount of detail, as long as it's lawful, because that is a really important thing to us, is that things feel authentic and that you are able to make things that, you know, feel representative, although pink space marines, if you like, that's fine. You know, pink is there's no colors off limits, but yes, the answer is we want it to be very detailed. We want you to be able to, you know, make something that you had in your head, and then that is the goal.
0: Genau, und in der Hinsicht wirklich frei überlassen. Auch jetzt schon in der Demo, die ich spielen konnte, war das Ganze in der Form, dass man einzelne Details einfärben konnte, dass man sich ein eigenes Logo auf die Schulterplatten machen konnte, dass man das in mehreren Layern machen konnte, dass ich quasi mir irgendwie eine Flagge und dann noch ein Emblem drüber setzen konnte und so weiter. Und dann hatten meine ganzen Einheiten auch wirklich dieses Farbschema. Also meine Landungsschiffe hatten das, mein Raumschiff hatte das, die Panzer, die rumgefahren sind, hatten die Farben exakt in den Akzenten, die ich da hatte und so weiter. Also es hat echt die Möglichkeit gegeben, sich selber seine Truppen so zu machen, wie man sich's vorstellt. Ich durfte bei dem Ganzen Space Marines gegen Orks spielen. Am Anfang gibt's 4 Fraktionen, die man raussuchen kann. Space Marines, Orks, Astra Militarum und die Eldari. Die Eldari sind quasi Space Elfen für die Leute, die nicht in der Warhammer Lore vertraut sind. Astra Militarum die normalen Menschen und die Space Marines. So ein bisschen wie die Spartans aus Halo. Also tatsächlich, irgendwie gibt's da sehr viele Parallelen in solchen Sci-Fi-Universen. Aber ansonsten ist es tatsächlich auch so, dass sie bei Total War Warhammer 40k immer und immer wieder betont haben, hey, wir wollen den Spielern genau das bieten, was die Spieler in Videogame-Form erwarten, wenn sie schon Fans vom Tabletop sind. Und genau aus dem Grund haben sie auch immer wieder betont, wie wichtig ihnen die Zusammenarbeit mit dem Games Workshop ist. Und dazu möchte ich jetzt auch einfach noch mal ganz kurz den David Petry selber reden lassen, bevor wir dann weitergehen zu unserem nächsten Spiel, das auch sehr wie Total War ist.
4: We have a very special relationship with Games Workshop. We spent more than 10 years building a Warhammer with them, in collaboration with them. We always have cared a lot about making sure that what we do is authentic to the lore. Yeah. And we work with them to make sure that we do that in the right way. So when we come up against, you know, let's say like problems in how we need to solve the design of the game or anything like that, we often will go, well, we have an idea of how it could work. And we obviously are very, we love the lore. We have our ideas too, but we will always be in conversation with them to say, we want to try this, we think about it in this way. And they'll often go, oh, hang on, that, you know, they open the big tome, you know, they open the big book and they go through the big codex and go, oh, hang on, that doesn't quite work, but there's this here, and that I think can do that, that can work for you here. So there's so much collaboration that goes on with them, and it is a really, you know, a special relationship that we have with them, that we're fortunate to have.
0: Genau. Und wenn ihr euch da noch mehr dazu anhören wollt, auch hierzu gibt's ein ganzes Interview, das ein paar Minuten lang ist. Schaut einfach auf SoundCloud vorbei, da gibt's das dann auch zum Anhören. Aber jetzt weiter zu einem anderen Spiel, das ein bisschen früher in der Zeitleiste spielt und auch nicht im Warhammer-Universum, sondern in unserem eigenen Universum. Und da möchte ich dich, Benny, ein bisschen dazu reden lassen.
2: Ja, genau. Und zwar ist es die Rede von Chronicles Medieval von Raw Power Games, ein Studio aus Dänemark, entwickelt an einem Spiel, was so ein bisschen an Mount & Blade oder eben Total War Serie, wie wir es eben jetzt hatten, erinnert, aber so die älteren Teile. Wir spielen nämlich in einem 14. Jahrhundert Europa, wo man dann ein bisschen die Auswahl hat, entweder in Frankreich, in Großbritannien oder im Heiligen Römischen Reich unterwegs zu sein. Das ganze Spiel ist auch in so 2 Dimensionen strukturiert. Auf der einen Seite hat man die taktische Weltkarte, wo man dann auch einzelne Regionen sich genauer angucken kann, so ein bisschen top-down. Und dann gibt es aber auch die andere Dimension, die Schlachtdimension, wo man eben so nach diesem Stil, wie man es aus Total War kennt, man platziert seine Armeen so, wie man sie haben möchte, denkt sich schon mal ein paar Taktiken durch und kämpft sie dann eben so aus der First-Person-Perspektive, weil man selber eben auch seinen Anführer steuert, eben aus. Ja, dann gibt es eben verschiedene. Ja.
0: Es ist aus der Third Person, Benny. Du bist nicht in der First Person, soweit ich es im Kopf habe. Aber ja, man spielt aus der Perspektive des Anführers. Und das ist, glaube ich, auch so ein bisschen das Alleinstellungsmerkmal des Spiels. Denn man kann Einheiten nur aus seiner eigenen Perspektive steuern. Also man kann vor der Schlacht sagen, hey, ihr geht schon mal nach da hinten und wartet da auf Befehle, damit ihr die Gegner umzingeln könnt. Aber dann muss man natürlich erstmal die Zeit verstreichen lassen und warten, bis sie da hinten sind. Und dann kann man ihnen, wenn man sie sieht, den Befehl geben, ey, kommt mal wieder zurück, liebe Leute, greift die von hinten an. Und währenddessen aber gleichzeitig aktiv auf dem Schlachtfeld sein und aufpassen müssen, dass man nicht selber von irgendwelchen gegnerischen Truppen angegriffen wird oder umgeritten wird oder was auch immer. Und wie du gerade gesagt hast, Benny, das möchte ich noch ganz kurz ausführen, es gibt 3 Fraktionen effektiv, Frankreich, England, Heiliges Römisches Reich. Je nachdem hat man auch unterschiedliche Einheiten zur Verfügung, die eben typisch zu diesen jeweiligen Ländern oder Reichen sind. Und man kann seine Einheiten dynamisch aufleveln lassen. Das heißt, man hat Low-Tier-Einheiten, die halt Peasants mit Mistgabeln sind. Am Anfang kann die besser ausstatten und dann werden die automatisch auch besser. Das heißt, wenn man sie trainieren lässt und ihnen besseres Equipment gibt, dann steigen sie im Rang auf und werden halt irgendwann zu Landsknechten oder zu berittenen Einheiten, wenn man ihnen Pferde kauft und so weiter. Und das Ganze wird halt über den Wirtschaftsaspekt, indem man immer größere Ländereien erobert und eben managt, ermöglicht. Und das hat so ein bisschen Bannerlord, ja, Anleihen gehabt, fand ich. Genau. Und es ist so eine gute Mischung aus Bannerlord und Total War, so wie ich das bisher sehen konnte. Aber wenn wir noch ein ganzes Stück weiter in der Geschichte zurückgehen, dann landen wir bei einem Spiel, was wir auch letztes Jahr von Jan und Ludwig ein klein wenig erklärt bekommen haben. Und wie ich gehört habe, Jan, sind die Entwickler davon sogar jetzt noch aktiver dran als davor?
3: Es ist crazy. Ihr redet von Gate Zero, falls ihr euch nicht erinnert. Ganz kurzer Reminder, es ist ein explizit und erklärt christliches Videospiel. Damals waren die Entwickler noch einer norwegischen Freikirche zuzuordnen. Das hat sich jetzt aber insofern ein bisschen geändert, dass sie aufgekauft wurden vom Publisher, aber dazu gleich noch ganz zwei Sätze vorher. Die versuchen im Prinzip so eine Art AA Assassin's Creed zur Zeit Jesu zu entwickeln, was, wie gesagt, also so wirklich auch die Geschichte von Jesus Christus irgendwie zeigen möchte, inklusive fancy futuristischem Framing-Setting. Also sie versuchen schon so sehr Assassin's Creed-ig zu sein. Und ja, das wird jetzt wahrscheinlich irgendwann 2027 tatsächlich rauskommen. Der Entwickler ist mittlerweile, hat sich mehr als verdoppelt. Letztes Jahr waren es noch so 10, 15 Leute. Mittlerweile entwickeln da 40 Leute dran. Und wie gesagt, BibleX, der Entwickler, wurde von Templar Media gekauft. Und Templar Media, für die, die es nicht wissen, ist ein amerikanischer Publisher, der von dem Killing Floor, wie heißt der, Tripwire Interactive, ehemaligen Tripwire Interactive CEO gegründet wurde. Also irgendwie sind die, läuft es echt gut für die. Sie entwickeln weiter ein Spiel, sah auch nach wie vor ganz cool aus. Ich bin sehr gespannt, was das wird, wenn es dann mal später rauskommt. Und jetzt gehen wir von, ich habe gerade deine Überleitungsvorschlag gesehen. Bianca, möchtest du?
1: Ja, also in der Interpretation der Bibel wird nicht mit Steinen geworfen, wo übrigens auch nicht mit Steinen geworfen wird, ist im Glashaus. Wir haben uns Glashaus angesehen und es war unglaublich cool. Ja. Jan, möchtest du ein bisschen was dazu erzählen?
3: Genau, sie sind endlich da. Die ganzen Disco Elysium-Likes, auf die ich gehofft habe, als Disco Elysium rauskam. Und Glashaus ist eins davon. Das Coole daran ist, es spielt ähnlich wie Disco Elysium in einer alternativen Realität, beschränkt sich aber so ein bisschen, anstatt tatsächlich irgendwie hunderte von Stunden lang sein zu können, darauf, dass man so in vielleicht 15 Stunden ungefähr durchspielen kann. Das Ganze spielt komplett in einem Apartment, in dem einer der Bewohner tot aufgefunden wird und man als Vorsteher dieses Apartments eben jetzt gezwungen ist, auch wenn man wirklich überhaupt keine detektivische Veranlagung hat, herauszufinden, was es mit diesem Mord auf sich hat. Diesen potenziellen Mord.
1: Ja, gezwungen sein heißt, du kannst dich auch raushalten, aber du bist trotzdem in die Geschichte verwickelt.
3: Genau, genau. Und das ist genau diese unglaubliche Handlungsfreiheit. Die fantastischen Dialogbäume, die man von so einem Spiel erwarten kann. Alles ist da drin und es ist incredible. Es ist wirklich toll geschrieben. Ich bin sehr, sehr beeindruckt gewesen. Sie haben aber ein paar Spielmechaniken, die nicht so in Disco Elysium vorkommen. Es gibt unter anderem auch ein Kampfsystem, was aber genauso eine Redenoption beinhaltet. Man kann also auch versuchen zu appellieren an sein Gegenüber. Und hier kommt noch ein sehr interessanter Aspekt rein. Das Skillsystem bezieht sich nämlich nicht auf irgendwie, wie gut kannst du boxen oder wie gut kannst du klettern oder whatever, sondern es bezieht sich auf eine politische Ebene. Und das lasse ich am besten mal Camillo Bria selbst erklären, der uns das im Interview dargelegt hat.
5: The thing you can progress with is your political beliefs. So what you can actually spend points into, we call them a point of view, is this a political compass, this political system. You can choose which one of your political beliefs to grow up. And based on that, you can relate to the other characters into the building, because all of the other characters in the building have their own political compass.
3: Genau, also das ist so ein bisschen die Idee, dass man, je nachdem, wie die politischen Überzeugungen des Hauptcharakters gegenüber den politischen Überzeugungen der anderen Bewohner des Hauses stehen, dass da dann quasi ein potenzieller Konflikt oder eben auch eine potenzielle Einigung hervorgehen kann. Für mich ist da jetzt noch so ein bisschen die Frage, ob das nicht im Spielverlauf zu so einem überzeugungslosen politischen Chamäleon führt, von einem Protagonisten, der versiert genug in verschiedenen Standpunkten ist, um irgendwie mit allen gut zu können, aber gar keine eigene Position mehr hat. Oder ob uns das Spiel dann dazu zwingt, quasi uns zu entscheiden, okay, ich nehme mir diese ein oder zwei politischen Positionen und skill in die rein, weil sonst komme ich gar nicht mehr weiter. Das ist so ein bisschen die Frage, die sich mir da noch stellt. Ansonsten, es sieht wunderschön aus. Sie machen da ganz eine ganz tolle Arbeit und, das möchte ich auch noch betonen, sie machen diese Arbeit komplett in ihrer Freizeit. Die entwickeln da seit mehreren Jahren dran, 25 Leute, und das ist überhaupt von niemandem von denen der tatsächliche Hauptberuf. Es ist total crazy. Richtiges Highlight der Messe für mich gewesen. So ein Glashaus. Ne?
1: Genau, und die Leute sind auch saunett, muss man auch sagen.
0: Was auch saunett ist, ist Musik zu spielen im Radio. Hey. Und das tun wir jetzt tatsächlich noch einmal, bevor wir zu unserem letzten Segment für heute dann doch kommen. Und in der Hinsicht wünsche ich euch jetzt viel Spaß mit der Musik und dann sind wir gleich wieder hier zurück bei Horaz 886 Gamekeeper und reden über Drachen, aber nicht über Dungeons, sondern über was anderes. Viel Spaß dabei, also mit der Musik, und bis gleich.
3: Sehr ominös.

0: Ihr hört Horaz 886 Gamekeeper. Wir reden über Videospiele, sind zurück aus der Musikpause und mit mir sitzt hier heute Abend der Benny Sliskovic.
1: Ja, schönen guten Abend. Ebenso ansässig ist die Bianca Volz.
2: Hallo, hallo. Man könnte meinen, unsere Sendung kombiniert Dinge miteinander, die eigentlich nicht zusammengehören. Dazu gleich mehr. Aber in dem Kontext stelle ich erstmal vor den Jan-Henrik Valendi.
3: Genau, und ich bin deswegen ein sehr gutes Beispiel, weil ich überhaupt nicht zusammengehöre mit Marvin Klaus.
0: Ich dachte, du bist eigentlich aus Einzelteilen bestehend und bist so Jan-Henriks Monster oder sowas.
3: Ich bin gar nicht Jan-Henrik, ich bin Jan-Henriks Monster.
0: Genau. Wir sitzen jetzt hier heute Abend und reden immer noch über die Gamescom. Es gibt echt einiges, was man darüber reden kann. Und deshalb will ich auch direkt weitergeben an dich, Benny, denn du hast ein Spiel gespielt, das nicht mit Dungeons, sondern mit Guns zu tun hat, um die Auflösung für unseren Cliffhanger von vor der Musikpause aufzulösen. Nämlich Guns and Dragons.
1: Worum geht's? Genau, ich habe Guns and Dragons angespielt, was ein Spiel aus Korea tatsächlich ist. Bei dem Spiel selber handelt es sich um ein 1-3 Koop Roguelite FPS mit so Magie-Tech und Fantasy-Elementen und tatsächlich doch ein bisschen Dungeons, kann man fast schon sagen, weil du kämpfst dich quasi von so einem Segment zum nächsten. Kann man mal so quasi als Dungeon definieren, aber so der Hauptaspekt ist einfach auf den coolen Waffen, die du einfach nur zur Verfügung bekommst, welche miteinander synergieren, und das Ganze machst du aus der First Person, sodass natürlich dann hier auch, wie man so aus einer FPS kennt, halt eben so ballern. Und du ballerst eben auch so, was weiß ich, Goblins und Geisterwesen oder halt eben Drachen, ne? Ja, hat mir auf jeden Fall getaugt, hat mir sehr viel Spaß gemacht, besonders weil ich ja eh so jemand bin, der halt eben Borderlands gezockt hat. Das Spiel selber ist von Tiny Tina's Wonderlands auch stark inspiriert, was ja der Borderlands-Reihe mehr oder weniger zugehört. Ebenso kann man auch noch kurz vielleicht noch erwähnen, hat interessante Story-Elemente noch ein bisschen eingeführt und momentan halt nur zwei Charaktere spielbar. Ich möchte vielleicht auch noch so ein bisschen für Zukunftspläne einfach mal den Yunwo reden lassen. Vielleicht so jetzt in diesem Clip hier, den wir euch da reinschmeißen.
4: We are doing works with the second chapter and more weapons. So we opened our contents with only first chapter at the playtest. We did playtest at the beginning of August. Our testers want to more contents, so we are working on the second chapter of our game. It can be the ruined forest, and there's kind of forest-related monsters like mushroom or ooze or some kind of tree monsters. And both also related polluted forest, some kind of mutant monsters are coming, and we are now focused on the contents.
1: Ja, auf jeden Fall, bleiben gespannt. Was auch an wird, ist auf jeden Fall, wenn wir mal endlich mal unseren Full Circle machen, nämlich so, das heißt nämlich auch das Spiel tatsächlich so, ja, Full Circle. Da haben wir uns nämlich mit dem Powerhouse, dem krassen Dude himself, Adolfo, unterhalten. Ja, bei dem Spiel selber, das ist quasi von nur Adolfo gemacht worden. Er hat das Spiel selber programmiert, er hat die Musik gemacht, er hat quasi alles von vorne bis hinten gemacht. Sein Studio heißt Second Player Games, er ist der Second Player, er ist einfach immer hinter euch dabei, so immer so, macht ihr schön, Leute. Ich würde auch vielleicht einfach ihn gleich mal reden lassen und erklären lassen, so, what's this game about? So, erzähl mal, Adolfo.
5: It's a JRPG-inspired game. I would rather say inspired, because it does mix some stuff up. Set in a post-apocalyptic setting that doesn't want you to feel depressed. So it does have its, like, upbeat kind of spirit to it. And regarding gameplay, you can expect lots of experimentation, mixing up some sort of action elements with the strategic part of turn-based combat.
1: Ja, also ihr habt es auf jeden Fall gehört. So, Story, ein bisschen gloomy, ein bisschen doomy. Mal gucken, was auf jeden Fall am Ende dann dabei rumkommt. Ich habe das Spiel auch nicht alleine gespielt. Ich habe das nämlich auch zusammen mit der Bianca gespielt, die da dabei war. Vielleicht würde ich jetzt einfach mal die Bianca erstmal erzählen lassen. Wie war denn dein Eindruck davon?
2: Erstmal, wir haben, falls das jetzt missverständlich ist, kein Multiplayer gespielt, sondern wir durften das beide antesten. Man spielt aber natürlich JRPG-typisch mehrere Figuren. Ich als JRPG-Fan fand es eigentlich schon von Anfang an relativ fordernd, das Spiel. Also man muss wirklich die Mechaniken auch nutzen. Diese Echtzeitmechaniken, die können eben absolut entscheidend sein, um auch Kombos hinzukriegen, weil die Kombos zum Beispiel erfordern, dass die Charaktere, die diese Kombos machen, auch nacheinander angreifen. Und das geht manchmal nur, wenn man Gegner delayen kann. Und man kann Gegner aber nur delayen, wenn man diese Echtzeit-Events im Kampf richtig trifft. Also da steckt schon sehr viel Gedanken drin. Man kann wirklich sehr, sehr schnell von einer normalen Gegnergruppe ausradiert werden und muss sich halt überlegen, ob man sich mit der anlegt. Was mir aufgefallen ist, das Spiel sieht ein bisschen aus wie Octopath Traveler und da hatte Adolfo auch eine Meinung dazu.
5: It was actually a coincidence because when Octopath Traveler came out, I was already working on the game like a few months and actually I saw it and said like, no, now it looks similar, but it isn't exactly the same. And actually I think it's like the natural continuation of the classic PS1 titles that had rights over 3D environments. So it's not a big deal.
1: Ja, genau. Also auf jeden Fall ist es einfach nur reiner Zufall. Ansonsten würde ich aber auch sagen, so das Spiel hat sehr, sehr viel, was es selber macht. Ja, vielleicht gehen wir dann auch gleich schon rüber zu unserem nächsten Titel. Der nennt sich wie?
3: Frida is Changing, ein Point-and-Click-Adventure. Auch mal wieder ein Genre, was man selten zu Gesicht bekommt. Ich hatte das schon so ein bisschen auf dem Schirm und bin froh, das auf dem Showfloor im Indie-Bereich angezockt haben zu können. Point-and-Click-Adventure mit einem sehr farbenfrohen, expressionistischen, handgezeichneten Artstyle. Krumm und schief, wie das irgendwie Kabinett des Dr. Caligari, falls ihr das gesehen habt. Fun-Horror ist das laut Steam-Page.
2: Deutscher Expressionismus.
3: Deutscher Expressionismus, ja, Mux Games, auch tatsächlich hier aus der Ecke in Stuttgart, bin ich tatsächlich dann auch wieder sehr begeistert von. Wir spielen Frieda, die Tochter eines ungeliebten Bürgermeisters, die vom Dorf für verflucht gehalten wird und sich auf die Suche nach ihrer seit Jahren verschwundenen Schwester macht. Stylisch ist sehr, sehr sicher, sehr, sehr cool. Die Cutscenes sind so ein bisschen so Comic-Sequenzen erzählt, was aber sehr gut zum Rest des Spiels passt. Ich bin super gespannt. Wir haben noch überhaupt kein Release-Datum oder sowas. Die brauchen da, glaube ich, noch ein bisschen. Aber was ich bis jetzt gesehen habe, hat mir sehr gut gefallen. Ist auch toll geschrieben. Coole Sache. Frida is Changing heißt es.
0: Übrigens auch aus Stuttgart ist das Spiel Recur.
3: Ah, nice.
0: Ja, das wollte ich jetzt einfach noch so reinwerfen, weil Recur was ist, was wir ja auch schon länger wissen, dass es in Entwicklung ist. Bianca und ich zumindest wissen das. Das Kaleidoscube, kleine Entwickler aus Stuttgart, die doch ein bisschen bekannter geworden sind in den letzten Jahren. Und Benny hat das Spiel jetzt ja auch auf der Gamescom mal anspielen können. Benny, willst du ganz kurz einen Elevator-Pitch dazu machen, bevor ich dich über Memoria Wake reden lasse?
1: Ja, bei Recur kann man eigentlich kurz erklären, Spieler spielen Postboten, der in einer Zeitschleife gefangen ist, nach rechts laufen lässt es nach die Zeit normal abspielen, nach links laufen spult die Zeit zurück. Und so hat man quasi ein Puzzler-Game erschaffen, der quasi darauf basiert, dass man eben diese Mechanik ausspielt. Genau.
3: Mega pretty. Super
1: schön. Super schön. Erinnert so ein bisschen an Spider-Man, also den gezeichneten, den Cartoon, den Film. Genau, was auch schön gezeichnet und cool aussieht und mir auch tatsächlich so ein bisschen ins Auge gefallen ist, nennt sich nämlich Memoria Wake. Bei dem Spiel, da habe ich mich auch mit dem Storywriter Cole unterhalten. Und das Spiel selber basiert quasi so ein bisschen auf einer 3D-isometrischen Perspektive, ist so ein Action-RPG. Wie gesagt, sehr cute Grafik, handelt sich so ein bisschen auch um den Hauptcharakter Nilo, der ein College-Abbrecher ist, aber man selber spielt in seiner Traumwelt dabei. Das Ganze ist auch so ein bisschen Souls-like-y. Und es passiert so ein bisschen, die Themen von diesem Spiel sind Depression tatsächlich, Einsamkeit, Ängste, also eher so negative Emotionen. Und die versucht man eben als Spieler so zu verarbeiten. Man fängt dann eben als Kind so in seiner kindlichen Version davon an, die ganze Welt ist auch so aufgebaut, wird aber kontinuierlich erwachsener. Und dementsprechend werden auch diese Themen dann eben mehr zum Vorschein getreten. Man selber ist dann eben mit einem Regenschirm auch noch equipped und schlägt so ein bisschen um die Gegner. Man hat auch eine Bubblegun so ein bisschen, was halt eben so, ich sag mal, das Ganze auflockern soll. Und selber sammelt man auch während des Spiels zum Beispiel sowas wie Traumfragmente, die dann eben Erinnerungen hochbringen, wodurch man Fähigkeiten, Zweitwaffen oder Werkzeuge zum Rätsellösen freischaltet. Insgesamt kann ich nur sagen, sehr schön, sehr cute gemacht. Sehr interessante Storyline auch für meines Erachtens nach. Also ich bin gespannt auf jeden Fall, was das Spiel bringt. Ich hatte das auch gar nicht so wahrgenommen, als ich das gesehen hatte. Aber naja, mal schauen auf jeden Fall, wenn es dann soweit ist. Ja, und dann hätte ich auch schon gesagt, was mich auch sehr fasziniert hat auf der Gamescom, und ich sehr interessant fand, auf jeden Fall. Ich habe da auch so ein bisschen die Bianca mit reingezogen. Es ist, oder willst du vielleicht einfach sagen, Bianca, wie heißt der Titel?
2: Inkblood.
1: Genau.
2: Diesmal etwas mit der Tinte, klar.
1: Ja, ja, etwas mit der Tinte. Ja, das Spiel selber, was kann man denn eigentlich so großartig dazu sagen? Ja, sehr viel auf jeden Fall. Ich glaube, da werde ich jetzt einfach mal losrenten und bis mir die Zeit ausgeht.
2: Hey, ich auch renten.
1: Okay, ja gut. Dann sage ich nur kurz mal, worum es geht. Es ist ein Mystery-Dark-Theme-Puzzler mit interessanter, sehr, sehr hübscher, handgezeichneter Grafik mit so handgezeichneten Style. Auf jeden Fall was ganz Eigenes, habe ich so, glaube ich, fast noch nie bei einem anderen Spiel gesehen. Und man selber ist eben ein Inquisitor. Und vielleicht möchte die Bianca sagen, was macht denn dieser Inquisitor in diesem Spiel?
2: Der Inquisitor kann seine Kutsche nicht verlassen, fährt in seine Kutsche durch die Gegend und untersucht Fälle. Dafür hat er verschiedenes Equipment zur Verfügung. Er kann sich mit einem Fernglas Sachen genauer anschauen. Er kann mit einer Lupe in die Vergangenheit blicken. Er hat ein Radio, er hat ein Notizbuch, er hat eine Kamera. Was ich auch sehr cool finde, ist, man hat tatsächlich in seiner Kutsche so einen Tisch, auf dem man das auch alles ausbreiten kann. Das heißt, man kann Fotos von der Szene machen und die dann nebeneinander anordnen und neben die anderen Beweise legen und auch Sachen von der Kutsche aus einsammeln und die untersuchen. Das ist unglaublich immersiv. Zu der Geschichte von dem Inquisitor in der Kutsche kann der Benny aber mehr sagen.
1: Genau,
2: warum weil.
1: Warum ist denn der da drin? Ja, der ist da drin, weil er sich natürlich vor dem großen Bösen dieser Welt schützen möchte. Und das macht man natürlich am besten, indem man den Davy Jones macht und sich halt einfach das Herz ausschneidet und dann mit seiner Kutsche eins wird. Ja, tatsächlich. Ihr könnt als Spieler diese Kutsche nicht verlassen. Ihr seid da komplett drinne. Geschützt vor der Außenwelt oder, naja, wer weiß, vielleicht auch einfach gefangen. Man hat schon ein bisschen mir das bei einem Q&A so vermuten lassen, so, okay, diese Kutsche soll dir vortäuschen, Sicherheit zu sein. Aber wer weiß, ob du das tatsächlich dann auch so bist. Was du eben natürlich auch hast, ist außerdem als Equipment, kann man sagen, Notizbücher und Fotokameras, die mit denen man so ein bisschen Fotos schießt und dann quasi Ereignisse in dieser Welt festhalten kann. Cool ist auch dabei tatsächlich, dass ja quasi das ganze Spiel nicht mal wirklich so in Kapitel unterteilt ist, so, sondern alles sehr flüssig gestaltet ist. Also quasi, du kannst von Anfang an ein Foto schießen und dieses Foto kannst du bis zum Ende, denke ich mal, und zumindest habe ich so die Vermutung, als ich das gesehen habe, mitnehmen. Ja, ansonsten kann man natürlich auch sagen, der Schwierigkeitsgrad dieses Spiels ist ein bisschen auch an den Spieler angepasst, hat man mir erzählt. Also die haben natürlich versucht, die Spieler zu fordern und das Ganze natürlich so auch, ich sag mal, den Schwierigkeitsgrad adaptiv zu gestalten. Was heißt das? Das heißt, ihr könnt einfach natürlich in erster Linie erstmal einfach nur Vermutungen machen, Good Guessing so ein bisschen betreiben und das Spiel selber wird dann eben so euch ein bisschen auf die richtige Bahn zubewegen. Dann gibt man euch zum Beispiel so, nee, das war vielleicht nicht richtig deine Angabe, versuch's doch nochmal oder vielleicht kommt dann irgendwann ein Charakter und schiebt euch dann mal einfach vielleicht so einen Zettel noch durch einen Schlitz so in eure Kutsche rein, weil die Charaktere aus der Außenwelt natürlich mit euch auch interagieren in diesem Spiel. Da gibt es auch einen Charakter, da weiß ich leider den Namen nicht, aber das ist so ein Charakter, der ist voll interessiert an diesem Inquisitor, der findet den Inquisitor voll cool und möchte euch so viel möglich wie möglich helfen und mit euch interagieren. Auf jeden Fall sehr cute auch irgendwo gemacht, obwohl es eigentlich so ein düsteres Theme fährt. Also mich hat das Spiel eigentlich schon von Anfang an gecatcht. Ich bin auf jeden Fall Feuer und Flamme für dieses Spiel und auch schon mal sehr gespannt, was dann vielleicht später im Vollrelease, wenn es dann eben soweit ist, dann auch tatsächlich dem Spieler geboten wird. Ich meine, ich bin eigentlich auch nicht, ja?
2: Das soll nämlich dieses Jahr noch kommen, wahrscheinlich.
1: Genau, es soll dieses Spiel hoffentlich dieses Jahr noch kommen. So genau wissen wir das eben noch nicht, weil so ein Release-Datum hat man uns eigentlich ansonsten nicht zur Hand gegeben. Man kann eigentlich nur hoffen, so zumindest ich hoffe es auf jeden Fall. So, Endergebnis kann ich nur sagen, mir hat es auf jeden Fall gefallen. Ich hatte meinen Spaß. Bianca, würdest du vielleicht auch noch kurz ein paar Worte sharen wollen?
2: Ja, ich hatte auf jeden Fall auch Spaß dran. Ich weiß natürlich nicht, wie sich das Gameplay später entwickelt, aber mich würde jetzt natürlich auf jeden Fall interessieren, was ist mit Inquisitor Nummer 133 passiert, dass jetzt Inquisitor 134 die ganzen Fälle untersuchen muss.
0: Das ist eine sehr gute Frage, aber ich weiß, was dir dabei helfen wird, das rauszufinden, weil das ist was ich in Man in Black gelernt habe. Wenn man nicht weiterkommt, dann muss man einen Kaffee gehen und einen Kuchen bestellen und den Kuchen essen. Und da kann man Kaffee dazu bestellen.
1: Und eventuell auch Musik hören.
2: Nein.
0: Ja, denn Wir haben auch noch ein kleines, aber feines Spiel gespielt gehabt, was ich durch Zufall entdeckt habe bei einem der Länderstände, also Länder im Sinne von Bundesländerständen, nämlich ein kleines, aber feines Spiel namens My Little Cafe Nightmare, das ich einfach nur aufgrund des Artstyles interessant fand, weil es so genau in Biancas Nische an Interesse reinfließt, weil es sehr Burton-esque ist. Und allzu viel dazu sagen kann man eigentlich gar nicht. Es ist so ein klassisches Tycoon-Game, das der Entwickler, der das gemacht hat, einfach gemacht hat, weil er sich gedacht hat, wow, wenn Leute mit so dämlichen Tycoon-Games Geld machen können, das kann ich besser. Und dann hat er sich gedacht, jetzt mache ich einfach einen richtig cozy Kaffeesimulator, wo man einen Kaffee betreiben muss, aber für Geister, in der Geisterwelt, die aussieht wie eine Mischung aus Tim Burtons Nightmare Before Christmas gemischt mit Studio Ghibli. Ich weiß nicht, ob du da irgendwas hinzufügen willst noch, Bianca.
2: Das trifft es eigentlich schon ganz gut. Der gute Roman Wiegand, der das gemacht hat, der nerdet auch richtig über Optimierung ab. Also dieses Spiel sollte wirklich auf jeder Nussschale laufen, wie er gesagt hat. Ich bin 3D-Artist, ich kann bestätigen, dass er Ahnung zu haben scheint.
0: Ja.
2: Eigentlich war das Spiel auch hauptsächlich auf der Gamescom. Das ist nämlich schon released und es gibt auch eine sehr großzügige Demo von My Little Cafe Nightmare, aber eigentlich ist das Spiel auf der Gamescom, um Werbung zu machen für Cluttermancer, was im gleichen Artstyle eine Art Nachfolger wird, wo man dann voraussichtlich 5 verschiedene Shops immer abends aufräumen muss und dann immer besser wird, indem er sich zum Beispiel Spells kauft, mit denen man schneller aufräumen kann. Also es wird auch wieder Cozy Horror. Wir haben gerade so viel Cozy Horror dieses Jahr. Und ja, genau, also wenn euch der Artstyle von My Little Cafe Nightmare total gefallen hat, könnt ihr euch auf Cluttermancer freuen.
0: Also schaut euch erstmal My Little Cafe Nightmare an und überlegt dann, gefällt es euch. Aber ihr könnt es sehr ausgiebig anschauen, weil, so wie ich das verstanden habe, darf man bis Level 5, glaube ich, in der Demo kostenlos spielen. Und danach muss man sich erst entscheiden, ob man weiterspielen will. Und man kann seinen Spielstand einfach nahtlos übernehmen, wenn man das Spiel kauft. Wuhu.
2: Stimmt, sehr freundlich. Auch sehr cool.
1: Oh ja. Yes.
2: Gibt's nicht so oft als Feature, außer vielleicht bei dem Character Editor von Dragon's Dogma 2 oder so. Nicht Dogma 2, oder?
0: Doch. Ja.
2: Right.
0: Das übrigens auch ein DLC bekommt.
2: Richtig.
1: Kann man auch shoutouten. Ja!
0: Ja, mit Transmog. Yay! Endlich kann man coole Rüstungen tragen, ohne dass man irgendwie barbar sein muss.
1: Und noch sehr viel mehr, aber ja.
0: Genau. Aber ich glaube, das war's für heute auch mit unserer Sendung. Wir haben jetzt echt einiges geredet gehabt. Wie gesagt, wir haben sehr, sehr viele Interviews gemacht dieses Jahr auf der Gamescom. Hört einfach mal rein in die Interviews mit den Entwicklern. Sehr nette Leute gewesen. Schaut euch die Sachen einfach an. Werden in den nächsten Tagen auf SoundCloud landen. An der Stelle auch nochmal vielen Dank an die ganzen Entwickler und Publisher und alle möglichen, die uns ermöglicht haben, überhaupt die Spiele anzuschauen und die ganzen Termine mit den Entwicklern.

0: Gamekeeper nach der Gamescom. Und in der Hinsicht, schönen Freitagabend. Viel Spaß mit der Musik jetzt bei Horaz 88.6 und bis nächste Woche. Auf Wiedersehen.
1: Auf rein, Leute. Tschüss.

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geht's dir? Schreiben. Ja, darin bist du gut. Geht's deinem Gewissen dann besser? Oder warum die ganze Mühe? Ich kann's echt nicht mehr hören, was du so erzählst.

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